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0: Der Juli, der sagt Tschüss, der Morgen, der sagt Hallo. Das ist Kanal 3 mit dem Wecker am letzten Julitag 2026, am 31. Guten Morgen wünsche ich euch allen. Da sitzt ihr gerade mit dem Phil Collins. Den Kanal 3 Klassiker von ihm spiele ich euch in der nächsten vierten Stunde zusammen mit dem aktuellen Lied von Ava Max. Der kommt schon gleich als Übernächstes. Jetzt haben wir 17:30.
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0: Sieht gut aus für heute, den Freitag. Das heisst, es gibt zuerst mal viel Sonne und freundliches Wetter. Gegen Abend ist dann aber mal auch ein Gewitter möglich. Ist aber nicht fix mit diesen Gewittern. Kommt immer ein bisschen darauf an, ob es einem bricht oder nicht. Temperaturen haben wir aktuell 18 Grad. Am Nami geht es um die 30 Grad. Das Wochenende, das ist auch schön. Gewitter ebenfalls möglich, Samstag, Sonntag. Das bei ebenfalls 30 Grad.
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0: 17:30. Sieht gut aus bei unserer Region. Ich habe hier keine Störungsmeldung an diesem frühen Morgen. Ich wünsche euch eine gute und eine sichere Fahrt.
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0: Keiben schnell ist er gegangen, der Juli 2026, heute also schon der 31. Und dann nehmen wir zusammen mit ganz vielen Hits, zum Beispiel vor Noemi Beza. Jetzt kommt sie gerade, die junge, talentierte Schweizerin mit dem hier, aktuell Hit vor Hear Me. Am Mikrofon, auf dem Papier, nicht mehr ganz so jung, aber hoffentlich im Geist einigermaßen jung geblieben. Sandro Meli, guten Morgen zusammen.
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0: Guten Morgen zusammen, das ist der Kanal 3 Wecker. In 18 Minuten ist 6 Uhr. Mögt ihr? Ja, heute könnte es etwas härter haben, da einen richtig guten Tag zu starten, weil wenn die Nächte oben so mild sind, dann ist es gar nicht einfach, den tief und erholsam Schlaf da zu finden. Selber habe ich also ein paar Mal im Bett gekehrt, da bis ich in die Nacht einschlafen konnte. Darum bei mir kurze Nacht gewesen. Geht noch eventuell ähnlich. Darum wünsche ich euch umso mehr, dass ihr heute am Morgen schnell im Flow inne seid und mit den Sachen ring für sie kommt, die ihr heute noch geplant habt. Und für sie auf die 6 zu, gehen wir jetzt auch hier auf Kanal 3 im Wecker mit einem easy Kanal 3 Klassiker von Phil Collins. Heisst «Don't lose my number».
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0: Judy hui, schon wieder Freitag. Wir nehmen Kurs hier auf morgen im Kanal 3 Wecker mit der Jennifer Lopez unter anderem. Sie kommt in der nächsten Viertelstunde mit ihrem aktuellen Hit. Er heisst Save Me Tonight. Und dann habe ich einen schnittigen Sommerklassiker von der Texas. Summer Sun, den spiele ich ebenfalls. Guten Morgen zusammen, jetzt haben wir 6.
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3: Ab wann soll man der Polizei anrufen, wenn jemand Feuerwerk ablässt am 1. August? Im Kanton Bern gilt ein Feuerwerksverbot für die Schweizer Traditionsfest. Für die einen oder anderen mag das ein Frust sein und gleich lohnt es sich, wenn man sich an das Gesetz hält. Sonst kann es dann teuer sein, wie der Regierungsstatthalter Peter Zumbrunn erklärt.
4: Bei den Bussen, ja. Das ist ein strafrechtliches Verfahren und das kann bis zu 20'000 Franken Buss geben. Ja. Aber ich glaube, das wird auch nicht der Fall sein. Also, wenn wir uns jetzt feststellen, dass sich die Leute sehr, sehr gut daran halten und haben ja ein volles Verständnis für die Massnahmen, die man hier beschlossen hat.
3: Wenn ein Nachbar aber gleich Feuerwerk ablässt, soll man ihm sagen, dass er das nicht dürfe, so der Peter Zumbrunn. Wenn das nichts nützt, soll man die Polizei anrufen und melden. Die kümmern sich dann darum. Die Schweizer Outdoor-Marke Mammut ist gleich nicht mehr in Schweizer Hängen. Sie bekommt nämlich einen neuen Besitzer von China, wie die Marke bekannt gibt. Die Beteiligungsgesellschaft Jacobs Capital verkauft das Unternehmen an chinesischen Investor CPA. So soll die Marke vor allem in China und im asiatischen Raum noch bekannter werden. Der Hauptsitz von Mammut bleibt aber im Aargau und auch das Management soll gleich bleiben. Wie viel Geld angeflossen ist, ist nicht bekannt. Saudi-Arabien hat ein neues Militärbündnis angekündigt. Mit dem wollen sie die Schifffahrt im Roten Meer schützen, wie die Behörden bekannt geben. Es soll Handelsrouten und die Energieversorgung sichern. Das Bündnis gibt es wegen der neuesten Angriffe von Houthi-Miliz auf saudische Schiffe. Zu dieser Allianz gehören 14 Staaten, unter anderem Ägypten, Jordanien, Türkei und Pakistan. Die Vereinigten Arabischen Emirate und Oman sind nicht Teil davon.
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0: Wird zuerst einmal richtig sommerlich heute wieder mit einer anständigen Portion Sonne. Erst so auf Abend kann es mit den Wolken, die es hat, auch mal ein Gewitter geben. Aktuell haben wir 18 Grad, nämlich 30 Grad. Das Wochenende ganz ähnlich. Schön mit Gewitterpotenzial, das bei um die 30 Grad.
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0: 3 ab 6. Es läuft alles. Ich wünsche euch eine gute und eine sichere Fahrt.
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0: Die Sonnenstrahlen, die färben langsam aber sicher der Himmel ein, hat ein Fruchtsaft-Vibes, da das Orange am Himmel. Nehmen wir, glaube ich. Schöne Stimmung. Am Mikrofon Sandro Meli. Und ich wünsche euch vor allem in dem Sinn, dass ihr heute so saftig seid wie so ein Fruchtsaft.
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0: Yeah, das ist der Freitagmorgen mit Kanal 3. Wünsche euch einen guten Start in den Tag, jetzt am 10 ab 6. Knutschroter Rücken, gering, leuchtet wie eine rote Ampel, ist Kabis, wenn wir es im Sommer so richtig verbrennen. Zum Glück gibt es Sonnencreme. Wobei, wie ist es, wenn wir selber keine dabei haben?
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0: Wenn man selber keine Sonnencreme dabei hat, kann man easy natürlich jemand anderes fragen, ob man von seiner oder ihrer Sonnencreme da darf brauchen. Unsere Frage jetzt, ist es okay, in diesem Fall auch zu sagen, sorry, ich gebe dir jetzt keine Sonnencreme.
2: Ich glaube, das darf man. Das darf man. Man darf einfach sagen, sorry, nein.
3: Ja, ich finde schon, weil man kann auch mal selber daran denken und nicht nur die anderen Sachen von den anderen Leuten nehmen.
4: Ich würde es komisch finden, wenn man nein sagt.
5: Ja, vielleicht, wenn man jetzt ganz speziell hat. Das darf man auch.
6: Darf man schon, aber ich finde, wenn jemand jetzt braucht, dann nachher. Wieso nicht geben? Finde ich jetzt nicht so problematisch. Dafür haben wir vielleicht mal einen Drink oder so ausgegeben.
0: Guter Deal. Und es ist immer besser, Sonnencreme einzuschmieren, als einen Sonnenbrand zu kassieren.
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0: Ab gehen wir in einen neuen Tag, im letzten vom Juli. Das ist der Freitag, 31. Juli, hier auf Kanal 3. Der Wecker hört ihr, unsere Morgenshow für euch. Jetzt ist 19 ab 6. Guten Morgen zusammen.
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0: Heiss, richtig heiss ist er der Sommer 2026, auch heute wieder an diesem Freitag. Und du, Beatrice von Studio, hast ja diesen Sommer einen Glassenkonsum, der so hoch ist wie gefühlt noch nie. Welche sind denn so deine liebsten Glassen?
2: Ich hoffe, dass ich immer Stängelglassen für die ganze Familie. Da ist für jeden etwas dabei. Die einen Wasserglassen, die anderen Magnum, Gorne, Schokoglassen, Querbeet.
0: Das finde ich richtig cool. Genau, die Stängelglassen, da fühle ich mich manchmal selber ein bisschen wieder wie ein Kind, so positive Emotionen aus der Kindheit.
2: Ja, genau.
0: Glassen geht immer und natürlich auch ein Gutschein gewinnen geht immer hier auf Kanal 3. Jetzt geht es um den 50-Franken-Gutschein für das Restaurant Artist hier in Biel.
2: Ja.
0: Du bekommst 30 Sekunden Zeit von mir, Beatrice. In diesen 30 Sekunden brauche ich 3 richtige Antworten von dir und dann würdest du gewinnen. Und du gehst noch den Countdown.
2: Also, Kanal 3, 2, 1, los.
0: Der Büroturm vom Kongresshaus in Biel, ist der höher als 50 Meter oder nicht?
2: Ich sage ja.
0: Höher. Ja, gegen 55. Sag mir einen Pass in der Schweiz, wo man mit dem Auto drüber fahren kann.
2: Grimsel.
0: Richtig. Für welche orange Frucht ist im Sommer vor allem das Wallis bekannt?
2: Aprikose.
0: Richtig, das ist er schon, die 3. Gut 20 Sekunden, yes. Und du bist durch.
2: Super, hervorragend.
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0: Schon immer wieder krass eindrücklich, wenn die Sonne den orangen Feuerball am Horizont aufgeht. Man sieht ihn, schaut rein, leicht blendet. Ich sehe fast nicht mehr, was als nächstes für Musik kommt, wo ich die Sonne geschaut habe. Aber knapp sehe ich es noch in der nächsten halben Stunde. Da gehen auch drei Klassiker hier. Schön, mein Sonnenaufgang. Just Around the Corner von Cock Robin. Und dann habe ich noch den aktuellen Hit hier vom Kamerad. Gibt es beides also schon gleich hier auf Kanal 3. Halbe siebte haben wir jetzt. Ich wünsche euch einen guten Morgen.
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3: Münchenmeer weiht morgen ein neues Mehrzweckgebäude ein. Es besteht aus drei Teilen. Einem Feuerwehrmagazin, einem Sportteil und einer kleinen Büvette. 12 Jahre haben die Gemeinde an diesem Mehrzweckgebäude gearbeitet. Am Anfang waren die Leute skeptisch, weil sie es auf dem Sportplatz bauen. Mittlerweile haben wir aber von vielen gehört, die sich doch noch freuen, sagt Reinhold Richard, Gemeindepräsident von Münchenmeer. Beim Einweihungsfest morgen gäbe es einen Haufen zu erleben.
4: Es wird ein Helikopter da sein, wo die Leute sogar mit diesem kleinen Geld natürlich einen Rundflug machen können. Es wird ein Bergungssystem da sein, das heisst, das ist ein Hubretter, wo sie mit einem Korb bis auf 32 Meter rauffahren können.
3: Dazu gibt es auch noch Programm für Kinder und eine Festwirtschaft. Das traditionelle Höhenfeuer, das sie schon am 1. August machen, können sie aber nicht anzünden, weil es zu trocken ist. Die Schweizer Outdoor-Marke Mammut ist gleich nicht mehr in Schweizer Hängen. Sie bekommt nämlich einen neuen Besitz von China, wie die Marke bekannt gibt. Die Beteiligungsgesellschaft Jacobs Capital verkauft das Unternehmen an chinesischen Investor CPI. So soll die Marke vor allem in China und im asiatischen Raum noch bekannter werden. Der Hauptsitz von Mammut bleibt aber im Aargau und auch das Management soll gleich bleiben. Wie viel Geld geflossen ist, ist nicht bekannt. Saudi-Arabien hat ein neues Militärbündnis angekündigt. Mit dem wollen sie die Schifffahrt im Roten Meer schützen, wie die Behörden bekannt geben. Es soll Handelsrouten und die Energieversorgung sichern. Das Bündnis gibt es wegen der neuesten Angriffe von Houthi-Miliz auf saudische Schiffe. Zu dieser Allianz gehören insgesamt 14 Staaten. Unter anderem Ägypten, Jordanien, Türkei und Pakistan. Die Vereinigten Arabischen Emirate und Oman sind nicht Teil davon.
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0: Daumauchen gibt es auch heute für das Wetter. Das heisst, es gibt zuerst mal viel Sonne, freundliches Wetter. Gegen Abend kann es aber den Gewitter nähergeben, die hier in unsere Richtung kommen. Und wenn es den Gewitter kann so sein, dass das mal stärker der Fall ist. Temperatur aktuell 18 Grad, am Nami um die 30 Grad. Das Wochenende im Grossen und Ganzen richtig schön, viel Sonne. Gewitter sind zwar unmöglich, das bei 30 Grad. Morgen Samstag 32 Grad gibt es am Sonntag.
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0: 6:30 haben wir jetzt und es läuft bei uns in der Region. Ich habe hier keine grösseren Störungen zum Melden, die der 10 Minuten oder mehr braucht, um durchzukommen. Ist doch gut, Freitagmorgen wollen wir so, dass es gäbig geht zum Fahren. Ich wünsche euch eine gute Fahrt.
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0: Duschbrause, die hat euch vorhin schon mal eine angenehme Schwette Wasser da über den Kopf gegeben. Auch ein Kühlswasser jetzt so im Sommer, das ist schön am Morgen. Und jetzt seid ihr hoffentlich gut geweckt und schon gleich frisch geschniegelt und ready für den Freitag. Am Mikrofon Sander Mehli, ich gebe euch jetzt eine zünftige Brause-Hits.
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0: Heute ist der Freitagmorgen. Schönen Start in den Tag euch allen mit Kanal 3. Jetzt sind wir 19 Minuten vor der 7. Schon gleich haben wir Wochenende. Es ist dann aber ein Wochenende mit Einschränkungen.
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0: Feuerwerkle. Morgen am 1. August in den Kantonen Bern und Solothurn verboten. Das ist schon länger klar. Im Kanton Solothurn gilt jetzt aber neu ein absolutes Feuerverbot. Darf man jetzt in diesem Fall daheim auch nicht mehr grillieren, oder wie ist das? Und warum gilt das im Kanton Bern nicht? Romy Fuhrer aus der Kanal 3 Redaktion.
2: Das absolute Feuerverbot gilt im Kanton Solothurn seit gestern, weil es zu trocken ist. Dadurch ist die Waldbrandgefahr noch einmal höher und darum musste der Kanton die Regel schieben. Das heisst, sei es im Wald, im Freien oder im eigenen Garten, man darf kein Feuer mehr machen. Grillieren mit Holzkohle an einer Feuerstelle geht also nicht mehr. Daheim sieht es etwas anders aus, wie der Nurdin Kamsi, Mediensprecher von Kantonspolizei Solothurn, erklärt.
3: Feuer oder grillieren mit einem Gas- oder Elektrogrill daheim darf man. Dabei muss man besonders vorsichtig und verantwortungsvoll sein. Das heisst, der Gas- oder Elektrogrill soll nie unbeaufsichtigt sein, immer genug Abstand zu Gebüsch oder brennbaren Materialien haben, auf einer stabilen und nicht brennbaren Unterlage stehen, also kein Gras oder Laub.
2: Dazu sei es sicher nicht schlecht, wenn man noch einen Kessel Wasser parat hat, falls etwas wäre. Im Kanton Bern gibt es kein absolutes Feuerverbot. Es gilt aber wie auch die Solothurn die Regel, dass man 50 Meter Abstand vom Waldrand fort kein Feuer darf machen. Im eigenen Garten ist es aber erlaubt, wie der Regierungsstatthalter Peter Zumbrunn sagt. Ausser,
4: wenn ihr am Waldrand wohnt, 50 Meter vom Waldrand fort, dann dürft ihr daheim nicht feiern. Und wenn ihr sonst am Wohnsiedlung wohnt, dürft ihr selbstverständlich grillieren. Aber dort ist auch wenn es Wind ist, müssen wir darauf verzichten.
2: Wenn man jetzt aber einen Nachbarn sieht, der nicht auf dem Grill feuert, soll man ihm unbedingt sagen, dass er das nicht darf. Wenn das Gespräch nichts bringt, soll man in beiden Kantonen der Polizei anrufen.
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0: Guten Morgen euch allen, das ist der Kanal 3 Wecker. Jetzt haben wir 9 vor 7.
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0: Der Juli, der hat uns verwöhnt mit schönem Sommerwetter, mit heissen Temperaturen. Heute haben wir den letzten Julitag, 31. Mario Rindlisbacher vom Meteo Test Bern. Was bietet er uns jetzt noch an diesem letzten Julitag?
2: Der bringt auch wieder Sommerwetter. Wir haben jetzt heute Morgen und Vormittag ziemlich sonnige Verhältnisse. Es sind nur wenig Wolkenfelder, die schon mal über den Himmel ziehen können. Am Nachmittag da scheint zum Teil noch die Sonne, aber dann kommt eine feuchtere Luft rein und dementsprechend gibt es viele Quellwolken am Nachmittag und später dann auch Gewitter, die daherkommen von Südwesten her. Und stellenweise können die auch recht intensiv sein, vorher Temperaturen um die 30 Grad.
0: Dann das Wochenende, das heisst morgen der Samstag, Nationalviertag und der Sonntag dann, der 2. August. Wie sieht es da aus?
2: Es bleibt sommerlich. Wir haben am Samstag über den Tag aus etwa mal ein paar Wolken, die durchziehen und kurze Regengüsse oder kurze Gewitter sind nicht ganz ausgeschlossen, aber sonst meistens Trocknungswetter über den Tag. Das bei Temperaturen von knapp 30 Grad. Am Sonntag da scheint dann meistens die Sonne, so wie es aussieht, ist der ganze Tag trocken und die Temperaturen die steigen dann wieder ein bisschen an, am Nachmittag auf etwa 32 Grad.
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0: Feel Good Songs am Morgen. So etwas von nice. Darum geben wir die euch. Was für ein Feel-Good-Song, der hier, genau drei Klassiker, immer wieder ein Aufsteller, How Will I Know von Whitney Houston, haben wir natürlich hier im Genau 3 weg. Das zusammen mit dem aktuellen Lied von Luca, Feel Good Henny, immer gut drauf, der Luca, Love Me Better heisst das, die aktuelle Lied. It's a Sydney.
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0: Mit der Romy Furrer.
2: Im Kanton Solothurn gilt neu ein absolutes Feuerverbot. Am 1. August sieht man also nicht nur keine Raketen im Himmel, sondern man darf auch kein Feuer machen, wie der Nurdin Kamsi, Mediensprecher von Kantonspolizei Solothurn, sagt. Das heisst...
3: Im ganzen Kanton Solothurn gilt ein absolutes Feuerverbot und grundsätzlich ein Feuerwerksverbot im Wald, im Garten wie auch überall im Freien. Konkret, feuern oder grillieren mit Holz oder Holzkohle und auch Abbrennen von Feuerwerk, dazu gehören auch beispielsweise Himmelslaternen oder Vulkane, ist verboten.
2: Im eigenen Garten grillen ist aber erlaubt, so der Nurdin Kamsi. Wenn sich die Leute nicht an das Verbot halten, soll man sie darauf ansprechen oder der Polizei anrufen. Konsequenzen sind ein Strafverfahren und ein Buß von bis zu 20'000 Franken. Apple hat im letzten Quartal mehr iPhones verkauft als erwartet. Der Umsatz von den Anteilen ist fast 22% auf gut 54 Milliarden Dollar gestiegen, so wenn man es mit dem letzten Jahr vergleicht. Umgerechnet sind es rund 43,5 Milliarden Franken. Das schreibt Apple im neuesten Bericht. Der Apple-Konzern hat insgesamt einen Umsatz von umgerechnet rund 88 Milliarden Dollar gemacht. Das sind fast 30% mehr als noch im vorderen Jahr. Nicht so gut gelaufen sind das Dienstleistungsgeschäft in China. Und zum Sport ist okay. Russland und Belarus dürfen in der nächsten Saison an den meisten Turnieren nicht dabei sein. Das hat der Eishockey-Weltverband bekannt gegeben. Der Grund dafür seien anhaltende Bedenken wegen der Sicherheit, dem Schutz und der sportlichen Integrität, wie der Verband schreibt. Russland und Belarus dürfen vor allem nicht der AWM der Männer im nächsten Jahr mitmachen, wo es Deutschland ist. Und auch an der Junioren-WM sind die beiden Länder nicht dabei. Die Sperre gegen die beiden Länder gilt seit dann, wo Russland Ukraine-Krieg im 2022 hat angefangen.
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0: Die Sonne hat den Betrieb aufgenommen und sie hat heute einen intensiven Betriebstag, wenn man das so formulieren, weil es ist sonnig und freundlich, auch zuerst einmal, später so am Nami Richtung Abo auch hin. Da kann es dann aber auch Gewitter geben, die in unsere Region kommen und die Gewitter, die können auch stärker. Temperaturen aktuell Biel 19 Grad, Teufel hat schon 20 Grad, in Diesbach sind es 19 Grad. Maximal heute um die 30 Grad. Dann morgen, 1. August, Nationalviertag, da ist schön und heiß bei 30 Grad. Gewitter kann es da geben, muss nicht. Sonntag ebenfalls Sommerwetter, dort sogar 32 Grad.
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0: 3 ab 7 läuft alles. Gute Fahrt.
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0: Fuchs, du hast die ganz gestohlen. Hauptsache, der Fuchs hat nicht die Hits gestohlen. Nur dann können wir die für euch hier jetzt abdrücken. Zum Beispiel gerade jetzt vom Luca Henny. Am Mikrofon schon ein bisschen mehr Dachs als Fuchs. Mit dem einen oder anderen grauen Fellhaar. Sandra Mehli, guten Morgen zusammen euch.
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0: Dank dem Kanal 3 Wecker und so coolen Kanal 3 Klassiker da, wie dem da hier vor Whitney Houston, gehen wir mit einem fetten Lachen in den Freitag. Guten Morgen zusammen am 11 ab 7. Hast du mir ein bisschen Sonnencreme? Frage, die wir heute gut und gerne jemandem stellen können, wenn wir selber keine Sonnencreme dabei haben. Was ist aber, wenn es dann heisst, nein?
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0: Wenn wir jemanden für Sonnencreme fragen und diese Person hat zwar Sonnencreme, sagt aber nein, kannst du nicht haben. Ist das okay? In unserem Kanal 3-Team sind wir uns nicht einig. Der Sven Müller sagt zum Beispiel:
2: Unbedingt soll man sagen, nein, ich gebe dir jetzt mal keine Sonnencreme. Ich vergleiche es vielleicht ein bisschen fast wie, wenn jemand raucht und dann wird man die ganze Zeit gefragt für eine Zigarette, wo ich finde, so, hey, im Fall einmal, zweimal hilf ich dir oder gebe ich dir gerne eine, aber es geht halt einfach mal ins Geld. Darum definitiv easy, wenn man einfach mal sagt, nein, schau selber. Und ich muss ganz ehrlich sein, ich bin 32 und ich habe noch nie selber eine Sonnencreme gekauft, aber bis jetzt immer jemand gesagt hat, du darfst haben.
0: Ja, Schlingel, Sven, Schlingel, du. Anders sieht es der Sam Bichsel.
3: Also ich muss ja sagen, ich bin ja, wenn ich in die Sonne rausgehe, innerhalb von wahrscheinlich 10-15 Minuten ein richtig roter Krebs, wenn ich mich nicht eincreme. Und darum bin ich natürlich froh, wenn ich auch mal bei anderen kann, nach Sonnencreme fragen kann. Dann ist umgekehrt klar, dass wenn mich mal jemand fragt oder wenn ich Sonnencreme dabei habe, jemand Angst nicht, dann gebe ich den auch sehr gerne. Und darum finde ich, es ist eigentlich nicht okay, dass man die Sonnencreme nicht weitergibt. Da sind wir kollegial unterwegs und da teilen wir gerne alle ein bisschen zusammen teilen. Weil es hilft mir und es hilft auch der anderen Person.
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0: Easy Fritti wünsche ich euch allen heute an dem 31. Wir haben jetzt 4:15 Uhr. Guten Morgen.
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0: Letzter Juli-Tag, also heute mit dem 31. Was bringt der uns für Wetter? Mario Rindlisbacher von Meteotest Bern.
2: Der bringt auch wieder Sommerwetter. Wir haben jetzt heute Morgen und Vormittag ziemlich sonnige Verhältnisse. Nicht nur wenig Wolkenfelder, die schon mal über den Himmel ziehen können. Am Nachmittag da scheint zum Teil noch die Sonne, aber dann kommt eine feuchtere Luft rein und dementsprechend gibt es viele Quellwolken am Nachmittag und später dann auch Gewitter, die daherkommen von Südwesten her. Und stellenweise können die auch recht intensiv sein. Vorher Temperaturen um die 30 Grad.
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0: Guten Morgen, 19 ab 7 haben wir jetzt.
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0: Grosse Fete, morgen in Münchenmier. Weil das Seeländerdorf Münchenmier feiert morgen nicht nur den 1. August, sondern auch noch gerade die Einweihung des neuen Mehrzweckgebäudes. Was dort alles drin ist und was ihr an dieser Feier könnt unternehmen könnt, das weiss Florina Jufer aus der Kanal 3 Redaktion.
2: Das neue Mehrzweckgebäude zu Münchenmier besteht eigentlich aus 3 Teilen. Einem Feuerwehrmagazin, einem Sportteil und einer kleinen Büvette. Die Leute sehen das morgen zum ersten Mal und können dabei Verschiedenes machen. Sie können in Rettungswagen vom Rettungsdienst hineinschauen, man kann auf die Drehleiter vom Feuerwehrauto. Für die Kinder gibt es verschiedene Aktivitäten und es gibt eine Festwirtschaft. Am Gemeindepräsident Reinhold Richard sein Programm-Highlight ist:
3: Es wird ein Helikopter da sein, wo die Leute sogar können. Mit diesem kleinen Geld natürlich einen Rundflug machen. Ich freue mich, dass die Leute ein wenig brauchen. Ob ihnen wird nutzen, weiß ich noch nicht. Ich freue mich, die Erfüllung von diesem Projekt mit einem Fest abzuschliessen. Das ist das, was mich am meisten bringt und ich freue mich auf die Leute.
2: Für das Projekt haben sie lange gearbeitet. Vor 12 Jahren haben sie angefangen. Zuerst waren die Leute noch skeptisch, weil die Gemeinde das Mehrzweckgebäude auf einen Sportplatz bauen hat. Das war die günstigste Variante. Jetzt haben sie aber von Bahnen gehört, dass sie sich doch freuen, sagt Reinhold Richard weiter. Das Mehrzweckgebäude sei wichtig für die Gemeinde. Zum Beispiel haben sie für die Feuerwehr dort jetzt ein modernes Überwachungssystem drin und sie haben sie können zentralisieren.
3: Im Einsatz mussten die Leute auf die verschiedensten Standpunkte gehen und haben sich nachher irgendwo gleich können sammeln. Und mit diesem Gebäude haben wir jetzt alles zentral. Mit der Garderobe vom Sportplatz, dort haben wir die Problematik mit dem Militär. Wenn es da ist, dann hat man dort keinen Zugang mehr.
2: Und die Büvette, die es schon hatte, sind sowieso baufällig. Die Einweihung von dem Ganzen geht morgen um 10 Uhr am Morgen los und geht bis in die Nacht.
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1: Feine Töne machen sich auch richtig gut da in dem Morgen von dem Fritti. Jetzt nehmen wir aber ein bisschen mehr Zug auf, da im Kanal 3 Wecker mit Imagine Dragons. Da ist schon ein bisschen intensiver da. Demons, ihr Hit, spiele ich euch in der nächsten vierten Stunde. Zusammen mit ihr hier aktuell Hit von Olivia Rodrigo. Drop Dead heisst der. Allen euch weiterhin guten Morgen an dem Freitag, jetzt 7:30.
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4: Ab wann soll man der Polizei anrufen, wenn jemand Feuerwerk ablässt am 1. August? Im Kanton Bern gilt ein Feuerwerksverbot für das Schweizer Traditionsfest. Für die einen oder anderen mag das auch Frust sein. Und gleich lohnt es sich, wenn man sich an das Gesetz hält. Sonst kann es dort teuer sein, wie der Regierungsstatthalter Peter Zumbrunner erklärt.
5: Wie der Bus, ja. Strafrechtliches Verfahren. Das kann bis zu 20'000 Franken Bus geben. Aber ich glaube, das wird auch nicht der Fall sein. Also, wenn ich jetzt feststelle, dass sich die Leute sehr, sehr gut erhalten und haben ja ein volles Verständnis für die Massnahmen, die man da hat beschlossen.
4: Wenn jetzt aber ein Nachbar gleich Feuerwerk ablässt, soll man ihm sagen, dass er das nicht dürfe, so der Peter Zumbrunn. Wenn das nichts nütze, soll man der Polizei anrufen und melden. Saudi-Arabien hat ein neues Militärbündnis angekündigt. Mit dem wollen sie die Schifffahrt im Roten Meer schützen, wie die Behörden bekannt geben. Es soll Handelsrouten und die Energieversorgung sichern. Das Bündnis gibt es wegen den neuesten Angriffen von Houthi-Miliz auf saudische Schiffe. Zu dieser Allianz gehören insgesamt 14 Staaten. Unter anderem Ägypten, Jordanien, Türkei und Pakistan. Die Vereinigten Arabischen Emirate und Oman sind nicht Teil davon. Und zum Sport Shooten, Europa League und Conference League. St. Gallen hat von Benfica Lissabon im Rückspiel 0-5 auf den Deckel bekommen. Sie haben das gute Hinspiel vor der dritten Quali-Runde vor Europa League, die sie hatten, also nicht ausgenutzt. Damit geht es für St. Gallen in der Conference League weiter. Dort treffen sie nächsten Donnerstag auf Sheriff Tiraspol von Moldau. In der Conference League hat sich der FC Sion mit einem 4-0 Heimsieg gegen Bate Borisov aus Belarus durchgesetzt. Sie schaffen so locker in die dritte Quali-Runde, die sie gegen FC Noah von Armenien spielen.
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1: Die Sonne scheint heute zuerst einmal zünftig und es ist freundlich, aber später so Nami auch Richtung Abend hin, müssen wir damit rechnen, dass es auch Gewitter gibt hier bei unserer Region. Die können anziehen und die können auch stärker sein. Temperatur dazu aktuell zu Biel 21 Grad, Grossaffeltern ebenfalls 21 Grad, Grenchen 20 Grad und dann geht es ab am Namitsch bis auf die 30 Grad. 1. August haben wir morgen, Nationalviertag, Samstag, da ist schön und heiß, 30 Grad, Gewitter müssen wir auf dem Schirm haben, kann es morgen geben, Sonntag ebenfalls, viel Sommerwetter, was es da gibt, bis sogar 32 Grad.
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1: 7:45. Es läuft alles weiterhin hier bei unserer Region. Keine grösseren Störungen um. So soll es sein. Ich wünsche euch eine gute Fahrt.
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1: Fussnägel. So lang wie die von einem Maulwurf. Es ist immer wieder spannend, was man aktuell so in den Sandalen von den Leuten sieht. Ich bin aber nicht sicher, ob man so lange Fussnägel wirklich braucht. Wenn der Boden auch so trocken ist, kann man ja nicht graben als Mensch oder irgend so etwas. Darum vielleicht mal schneiden am Mikrofon, Sandra Mähli. Ja, ich sage jetzt nicht, wie lang meine sind. Guten Morgen.
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0: Fritti ist da. Letzter Tag vom Juli. Wir haben jetzt 19 Minuten vor der 8. Guten Morgen zusammen.
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0: Heiss, richtig heiss ist er den Sommer 2026, auch heute wieder an diesem Freitag. Und du, Beatrice von Studio, hast ja diesen Sommer einen Glassenkonsum, der so hoch ist wie gefühlt noch nie. Welches sind denn so deine liebsten Glassen?
2: Ich hoffe, ich habe immer Stängelglassen für die ganze Familie. Da ist für jeden etwas dabei. Die einen Wasserglassen, die anderen Magnum, Gorne, Schokoglassen, Querbeet.
0: Das finde ich richtig cool. Genau, die Stängelglassen, da fühle ich mich manchmal selber ein bisschen wieder wie ein Kind, so positive Emotionen aus der Kindheit.
2: Ja, genau.
0: Glassen geht immer und natürlich auch ein Gutschein gewinnen geht immer hier auf Kanal 3. Jetzt geht es um den 50-Franken-Gutschein für das Restaurant Artist hier in Biel.
2: Ja.
0: Du bekommst 30 Sekunden Zeit von mir, Beatrice. In diesen 30 Sekunden brauche ich 3 richtige Antworten von dir und dann würdest du gewinnen. Und du gehst noch den Countdown.
2: Also, Kanal 3, 2, 1, los.
0: Der Büroturm vom Kongresshaus in Biel, ist der höher als 50 Meter oder nicht?
2: Ich sage ja.
0: Höher. Ja, gegen 55. Sag mir einen Pass in der Schweiz, wo man mit dem Auto darüber fahren kann.
2: Grimsel.
0: Richtig. Für welche orange Frucht ist im Sommer vor allem das Wallis bekannt?
2: Aprikose.
0: Richtig, das ist er schon, die 3. Gut 20 Sekunden, yeah. Und du bist durch.
2: Super. Super, hervorragend.
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14 Minuten, noch näher ist 8 Uhr. Guten Morgen euch allen an dem Freitag hier mit dem Kanal 3 Wecker und mit sensationell guter Musik. Unter anderem dem Kanal 3 Klassiker jetzt Holding Out for a Hero, Bonnie Tyler.

0: Schwungvoll kommen wir durch den Freitagmorgen durch. Das ist Kanal 3 am 9 Minuten vor der 8. Guten Morgen zusammen. Der FIFA-Präsident Gianni Infantino kann einem als Shoot-Fan gerne mal auf die Palme bringen, auch wenn er dann sagt:
1: Maybe sometimes it's good as well to just, you know, chill, relax.
0: Chill, relax. Schwierig, Gianni, beim neuesten Plan. FIFA will ja Teile von ihren WM-Rechten an Investoren verscherbeln. Gefällt vielen von uns Shootfans nicht diese Idee? Und jetzt gibt es auch zünftigen Gegenwind von UEFA, einem europäischen Shootverband. Romy Furrer aus der Kanal 3 Redaktion.
2: Die Mitglieder von UEFA drohen dem Weltverband FIFA alle zusammen mit einem WM-Boykott, falls die FIFA den Investoren-Deal durchzieht. Das hat man zusammen gestern so entschieden. Laut Mitteilung heisst es von UEFA, solange Europa eine Stimme hat, wird die Schutte nicht für einen Verkauf zu haben sein.
0: Die Schweiz gehört ja auch zur UEFA. In diesem Fall ist auch der Schweizer Verband bei diesem Entscheid mit on board.
2: Für die Schweiz hat unter anderem der Zentralpräsident Peter Knäbel einen Austausch gestern mitgemacht. Und auch die Schweiz ist gegen den Plan von FIFA. Vom Schweizer Verband heisst es, für uns ist klar, dass man die Weltmeisterschaft nicht wie ein Anlageprodukt behandeln darf. Darum sei es laut der Schweiz auch schön, wie alle Verbände in UEFA zusammenhaben.
0: Sind wir also gespannt, wie der Fight UEFA vs. FIFA weitergeht. Es ist einfach schon kein Schade, wenn das Geld so drei Pfosten im Schutten in diesem schönen Sport.

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0: Kanal 3 ist es am Freitag. Für euch am Start mit unserer Morgenshow, im Kanal 3 Wecker und Musik, wo das Herz auf geht. Bei diesem Kanal 3 Klassiker, da kommt das Herz richtig voll auf seine Kosten. Darum spiele ich euch den sehr gerne hier in der nächsten vierten Stunde. Und dann habe ich noch den hier, aktuell Hit von Michael Schulte. Jetzt ist es 8.
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0: Mit der Romy Furr.
3: Münchenmeer weiht morgen ein neues Mehrzweckgebäude ein. Es besteht aus drei Teilen. Einem Feuerwehrmagazin, einem Sportteil und einer kleinen Büvette. 12 Jahre haben die Gemeinde an diesem Mehrzweckgebäude gearbeitet. Am Anfang waren die Leute skeptisch, weil sie es auf dem Sportplatz bauen haben. Mittlerweile freuen sich aber doch noch viele Leute, sagt Reinhold Richard, Gemeindepräsident von Münchenmeer. Beim Einweihungsfest morgen gäbe es einen Haufen zu erleben.
4: Es wird ein Helikopter da sein, wo die Leute sogar mit diesem kleinen Geld natürlich einen Rundflug machen können. Es wird ein Bergungssystem da sein, das heisst, das ist ein Hubretter, wo sie mit einem Korb bis auf 32 Meter rauffahren
3: können. Dazu gibt es auch noch ein Programm für Kinder und eine Festwirtschaft. Das traditionelle Höhenfeuer, das sie schon am 1. August machen, können sie aber nicht anzünden, weil es zu trocken ist. Apple hat im letzten Quartal mehr iPhones verkauft als erwartet. Der Umsatz der Anteil ist mehr als 20% auf gut 54 Milliarden Dollar gestiegen, wenn man es mit dem letzten Jahr vergleicht. Das sind umgerechnet 43,5 Milliarden Franken. Das schreibt Apple im neuesten Bericht. Der Konzern hat insgesamt einen Umsatz von umgerechnet rund 88 Milliarden Franken gemacht. Das sind fast 30% mehr als im vorderen Jahr. Nicht so gut gelaufen sei das Dienstleistungsgeschäft in China. Und zum Sport Eishockey. Russland und Belarus dürfen in der nächsten Saison an den meisten Turnieren nicht dabei sein. Das hat der Eishockey-Weltverband bekannt gegeben. Der Grund dafür seien anhaltende Bedenken wegen der Sicherheit, dem Schutz und sportlicher Integrität, wie der Verband schreibt. Russland und Belarus dürfen vor allem nicht der AWM der Männer im nächsten Jahr mitmachen, die zu Deutschland ist, und auch der Junioren-WM sind die beiden Länder nicht dabei. Die Sperre gilt seit dann, wo der Russland-Ukraine-Krieg vor 4 Jahr hat angefangen.
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0: Sommersonne, Sonnenschein, das gibt es heute auch wieder. Auch das erste Mal. Später wachsen die aber auch Quellwolken. Und darum kann es gut sein, dass es Nami auch so Richtung Abend hin noch Gewitter bei uns gibt. Zum Teil können die Gewitter auch stärker sein. Temperatur aktuell: Biel 21 Grad, Arberg 22, Erlach auch 22 Grad. Maximal am Nachmittag so um die 30 Grad. Gehen wir zum Wochenende. Da gibt es auch schönes Sommerwetter. Kann aber zum Beispiel vielleicht auch morgen mal noch ein Gewitter geben. Temperaturen hier am Wochenende: Samstag 30, Sonntag 32 Grad.
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0: 3 ab 8, da habe ich eine gute Nachricht von der Strasse. Es läuft alles. Kommen gut und sicher euer Ziel.
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0: 24 Stunden frische. Deo versprechen ihm das, wenn man irgend so ein Deo kauft. Ja, 24 Stunden wäre ja gut und recht. Heute ist wieder so ein Tag, wo aus diesen 24 Stunden wahrscheinlich 24 Minuten oder sogar nur 24 Sekunden werden. Und er schmeckt schon wieder unter die Achseln. Am Mikrofon und nächstens unter der Deo-Dusche Sandro Meli. Guten Morgen.
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0: Mann, Fritti, gib uns einen richtig guten Tag heute. Das ist der Kanal 3 Wecker, 11 ab 8. Guten Morgen euch. Sonnencreme ist im Sommer systemrelevant, weil gerade so in einem schönen Sommer, wie wir es im Moment haben, sehen wir schon aus wie verprägelte Gückeli. Wollen wir nicht. Nur, wie ist es, wenn wir mal keine Sonnencreme dabei haben?
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0: Wenn wir selber keine Sonnencreme dabei haben, kann man natürlich einfach easy auf jemanden zugehen und fragen, ob die Person ihre Sonnencreme nach uns gibt. Unsere Frage ist jetzt, ist es denn okay, in dem Fall für die andere Person auch zu sagen, sorry, gebe ich dir nicht?
2: Ich glaube, das darf man. Das darf man. Man darf einfach sagen, sorry, nein.
3: Ja, ich finde schon, weil man kann auch mal selber daran denken und nicht nur die anderen Sachen von den anderen Leuten nehmen.
4: Ich würde es komisch finden, wenn man nein sagt.
5: Ja, vielleicht, wenn man jetzt ganz speziell hat, das darf man auch.
6: Darf man schon, aber ich finde, wenn jemand jetzt braucht, dann nachher. Wieso nicht geben? Finde ich jetzt nicht so problematisch. Dafür haben wir vielleicht mal einen Drink oder so ausgeben.
0: Ja, guter Deal. Es ist immer besser, Sonnencreme einzuschmieren, als Sonnenbrand zu kassieren.
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0: Das ist der Fritti, den ihr am Kanal 3 hören seid. Der Kanal 3 Wecker, schön seid ihr hier. Wir haben jetzt 20 ab 8. Guten Morgen. Schon gleich also Wochenende, ein Wochenende mit Einschränkungen.
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0: Feuerwerkeln. Morgen am 1. August in den Kantonen Bern und Solothurn verboten. Das ist schon länger klar. Im Kanton Solothurn gilt jetzt aber neu ein absolutes Feuerverbot. Darf man jetzt in diesem Fall daheim auch nicht mehr grillieren, oder wie ist das? Und warum gilt das im Kanton Bern nicht? Romy Fuhrer aus der Kanal 3 Redaktion.
2: Das absolute Feuerverbot gilt im Kanton Solothurn seit gestern, weil es zu trocken ist. Dadurch ist die Waldbrandgefahr noch einmal höher und darum hat der Kanton den Riegel schieben. Das heisst, sei es im Wald, im Freien oder im eigenen Garten, man darf kein Feuer mehr machen. Grillieren mit Holzkohle an einer Feuerstelle geht also nicht mehr. Daheim sieht es etwas anders aus, wie Nurdin Kamsi, Mediensprecher von Kantonspolizei Solothurn, erklärt.
3: Feuer oder grillieren mit einem Gas- oder Elektrogrill daheim darf man. Dabei muss man besonders vorsichtig und verantwortungsvoll sein. Das heisst, der Gas- oder Elektrogrill soll nie unbeaufsichtigt sein, immer genug Abstand zu Gebüsch oder brennbaren Materialien haben, auf einer stabilen und nicht brennbaren Unterlage stehen, also kein Gras oder Laub.
2: Dazu sei es sicher nicht schlecht, wenn man noch einen Kessel Wasser parat hat, falls etwas wäre. Im Kanton Bern gibt es kein absolutes Feuerverbot. Es gilt aber wie auch die Solothurn die Regel, dass man 50 Meter Abstand vom Waldrand fort kein Feuer darf machen. Im eigenen Garten ist es aber erlaubt, wie der Regierungsstatthalter Peter Zumbrunn sagt. Ausser,
4: wenn ihr am Waldrand wohnt, 50 Meter vom Waldrand fort, dann dürft ihr daheim nicht feiern. Und wenn ihr sonst in der Wohnsiedlung wohnt, dürft ihr selbstverständlich grillieren. Aber dort ist auch wenn es Wind ist, müssen wir darauf verzichten.
2: Wenn man jetzt aber einen Nachbar sieht, der nicht auf dem Grill feuert, soll man ihm unbedingt sagen, dass er das nicht darf. Wenn das Gespräch nichts bringt, soll man in beiden Kantonen der Polizei anrufen.
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0: Einen schönen Freitag wünsche ich euch allen am 31. Juli hier mit dem Kanal 3 Wecker und ihm da hier, Alex Warren, aktuell Hit von ihm. Fever Dream spiele ich euch in der nächsten halben Stunde und dass ihr richtig viel coole Abwechslung habt, gibt es zum Beispiel auch den Kanal 3 Klassiker. Riesenstimme hat sie gehabt. Tina Turner leider nicht mehr unter uns, aber ihre coolen Hits sind noch unter uns. Spiele ich euch den Kanal 3 Klassiker hier ebenfalls. We don't need another hero. Jetzt halb neun.
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3: Im Kanton Solothurn gilt ein absolutes Feuerverbot. Am 1. August sieht man also nicht nur keine Raketen im Himmel, sondern man darf auch kein Feuer machen, wie der Nurdin Kamsi, Mediensprecher von der Kantonspolizei Solothurn, sagt. Das heisst...
4: Im ganzen Kanton Solothurn gilt ein absolutes Feuerverbot und grundsätzlich ein Feuerwerksverbot im Wald, im Garten wie auch überall im Freien. Konkret feuern oder grillieren mit Holz oder Holzkohle und auch Abbrennen von Feuerwerk, dazu gehören auch beispielsweise Himmelslaternen oder Vulkane, ist verboten.
3: Im eigenen Garten grillen ist aber erlaubt, so der Nurdin Kamsi. Wenn sich die Leute nicht an das Verbot halten, soll man sie darauf ansprechen oder der Polizei anrufen. Konsequenzen sind ein Strafverfahren und ein Buß von bis zu 20'000 Franken. Im Kanton Bern hat es diesen Sommer mehr Flurbrände gegeben als sonst. 30 Feld- oder Waldbrände hat der Kanton besitzen gezählt. Laut dem SRF Regionaljournal seien das überdurchschnittlich viel. Der Grund dafür ist, dass es dieser Wett trocken ist und zu wenig geregnet hat. Wenn die Landwirtschaftsmaschinen über die Felder gehen, längen schon eine kleine Funke, bis es anfängt zu brennen. Jetzt gäbe es aber voraussichtlich weniger von diesen sogenannten Flurbränden, weil die meisten Bauern schon alles geerntet haben. Aufpassen muss man aber gäng noch, weil es auch weiterhin noch trocken ist. Und zum Sport, Shooten, Europa League und Conference League. St. Gallen hat von Benfica Lissabon im Rückspiel 0-5 auf den Deckel bekommen. Sie haben das gute Hinspiel für die dritte Quali-Runde von Europa League also nicht ausgenutzt. Damit geht es für St. Gallen in der Conference League weiter. Dort treffen sie den nächsten Donnerstag auf Sheriff Tiraspol von Moldau. In der Conference League hat sich der FC Sion mit einem 4-0-Heimsieg gegen Pate Borisov aus Belarus durchgesetzt. Sie arbeiten so locker in die dritte Quali-Runde, wo sie gegen FC Noah von Armenien spielen.
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0: Zuerst einmal bekommen wir viel Sommerwetter mit Sonne und warmen Temperaturen. Schon jetzt um die 23 Grad, nachmittags bis 30 Grad. Und dort am Nachmittag kann es eben dann sein, Quellwolken wachsen, dass es dann mal gewittert. Auch gegen Abend kann es so ein Gewitter geben. Und wenn sie kommen, die Gewitter, können sie auch intensiver sein. Samstag, Sonntag, das Wochenende, das sieht sommerlich schön aus. Mal ein Gewitter ist möglich. Temperaturen heiss, morgen Samstag 30, Sonntag 32 Grad.
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0: 8:30 steht auf der Uhr und auf der Verkehrskarte steht, dass alles läuft bei unserer Region. Habt eine gute und sichere Fahrt.
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0: Freitag euch allen heute mit dem Kanal 3 Wecker am 31. Juli. Langsam aber sicher kann man 1, 2, 3, 4, 5, ja eigentlich alle Knöpfe auftun beim Hemmli. Nein, nicht gut. So kann man ja nicht arbeiten mit Hoffnung im Hemmli oder so. Aber rein von der Temperatur her, wir sind schon wieder bei 24 Grad, da gehen die Knöpfe vom Hemmli schon fast automatisch auf. Aber ist doch schön. Sommer pur, wo wir hier im Juli haben. Und dann ist klar, das Feeling, das wollen wir auch hier aufnehmen bei Kanal 3. Und darum Musik spielen, die schwer nach Sommer schmeckt. Zum Beispiel jetzt einen coolen aktuellen Hit von Alex Warren. Fever Dream gibt's jetzt für euch.
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0: Durch den Sommermorgen, durch von diesem Freitag mit Kanal 3 geht ihr und mit dem Bruno Mars. Das ist der aktuelle Hit, der auch nach Sommer tönt. I Just Might kommt in der nächsten halben Stunde zusammen mit einem ruhigen, schönen Kanal 3-Klassiker. Richtig viel Emotion drin in diesem Song von The Foreigner. I want to know what a love is. Da gibt es ebenfalls 9 jetzt.
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0: Mit Romy Furrer.
2: Münchenmeer weiht morgen ein neues Mehrzweckgebäude ein. Es besteht aus 3 Teilen, einem Feuerwehrmagazin, einem Sportteil und einer kleineren Büvette. 12 Jahre haben die Gemeinde an diesem Mehrzweckgebäude gearbeitet. Am Anfang waren die Leute skeptisch, weil sie es auf dem Sportplatz bauen haben. Mittlerweile freuen sich aber die Leute, sagt Reinald Richard, Gemeindepräsident von Münchenmeer. Beim Einweihungsfest morgen gäbe es einen Haufen zu erleben.
3: Es wird ein Helikopter da sein, wo die Leute sogar können mit diesem kleinen Geld natürlich einen Rundflug machen. Es wird ein Bergungssystem da sein, das heisst, das ist ein Hubretter, wo sie mit einem Korb bis auf 32 Meter rauffahren können.
2: Dazu gibt es auch noch ein Programm für Kinder und eine Festwirtschaft. Das traditionelle Höhenfeuer, das sie schon am 1. August machen, können sie aber nicht anzünden, weil es zu trocken ist. Der US-Präsident Donald Trump hat verkündet, dass es eine Entwaffnung von der Hamas gibt. Dazu sollen auch andere Gruppen ihre Waffen müssen abgeben. Das sei ein monumentaler Schritt, wie der Donald Trump auf seiner Social-Media-Plattform schreibt. Im Gegenzug ziehen sich die israelische Armee zurück. Das aber dann erst, wenn alle ihre Waffen abgegeben haben. Eine internationale Stabilisierungstruppe soll zusammen mit der neuen palästinensischen Polizei schauen, dass alles sicher abläuft. Die Waldbrände in Griechenland und in der Türkei sind kaum zu bremsen. Wegen starker Luft und weil es weiterhin so trocken ist, breiten sich die Waldbrände extrem aus, wie die örtlichen Behörden bekannt geben. Besonders auf der Insel Kreta kämpfen die Einsatzkräfte gegen mehrere Brände. Tausende Feuerwehrleute und Löschflugzeuge und Helikopter sind dort im Einsatz. Die Spanien und Frankreich entspannt sich die Situation ein bisschen. In Nacht auf heute konnten in Frankreich tausende Leute wieder heim können, die man aus Vorsicht musste evakuieren. Die Behörden gehen davon aus, dass das Schlimmste jetzt durch sei.
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0: Schönen Tag haben wir heute. Bis in Namitsch hinein. Dann kann es aber den Namitsch gegen ABO Gewitter geben. Temperatur aktuell 23 Grad, maximal 30 Grad heute. Morgen und am Sonntag ebenfalls schönes Wetter. Gewitter mal möglich. Ein Gewitter kann heftiger sein. Das jetzt am Wochenende bei 30 und 32 Grad.
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0: 4 ab 9. Da sieht alles gut aus bei uns auf der Strasse. Ich habe keine Störungsmeldungen. Eine gute Fahrt euch.
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0: Letzter Juli-Morgen, heute mit dem 31. Juli. Und dann nehmen wir mit jetzt richtig vielen Hits. Eben 9 am Stück gibt es für euch, so dass ihr einen richtig angenehmen Morgen und eine schöne 9 Pause habt. Jetzt am Mikrofon der Sandro Mehli. Guten Freitag euch allen.
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1: Weiterhin ganz guten Freitag wünsche ich euch an dem 31. Juli.
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1: Grosse Fete morgen in Münchenmier, weil das Zehländerdorf Münchenmier feiert morgen nicht nur den 1. August, sondern auch noch gerade die Einweihung des neuen Mehrzweckgebäudes. Was dort alles drin ist und was ihr an dieser Feier könnt unternehmen könnt, das weiss Florina Jufer aus der Kanal 3 Redaktion.
3: Das neue Mehrzweckgebäude in Münchenmier besteht eigentlich aus drei Teilen. Ein Feuerwehrmagazin, einem Sportteil und einer kleinen Buvette. Die Leute sehen das morgen zum ersten Mal und können dabei Verschiedenes machen. Sie können Rettungswagen vom Rettungsdienst hineinschauen, man kann auf die Drehleiter vom Feuerwehrauto. Für die Kinder gibt es verschiedene Aktivitäten und es gibt eine Festwirtschaft. Am Gemeindepräsidenten Renold Richard sein Programm Highlight ist:
4: Es wird ein Helikopter da sein, wo die Leute sogar mit einem kleinen Geld natürlich einen Rundflug machen können. Ich freue mich, dass die Leute das brauchen können. Ob ihnen wird nutzen, weiss ich noch nicht. Ich freue mich, die Erfüllung von diesem Projekt mit einem Fest abzuschliessen. Das ist das, was mir am meisten freut und ich freue mich auf die Leute.
3: Für das Projekt haben sie lange gearbeitet. Vor 12 Jahren haben sie angefangen. Zuerst waren die Leute noch skeptisch, weil die Gemeinde das Mehrzweckgebäude auf einem Sportplatz bauen hat. Das sei die günstigste Variante gewesen. Jetzt haben aber von Barnen gehört, dass sie sich doch freuen, sagt Renold Richard weiter. Das Mehrzweckgebäude sei wichtig für die Gemeinde. Zum Beispiel haben sie für die Feuerwehr dort jetzt ein modernes Überwachungssystem drin und sie haben sie können zentralisieren.
4: Beim Einsatz mussten die Leute auf die verschiedensten Standpunkte gehen und haben sich nachher irgendwo gleich können sammeln. Und mit diesem Gebäude haben wir jetzt alles zentral. Mit der Garderobe vom Sportplatz, dort haben wir die Problematik mit dem Militär. Wenn das da ist, dann hat man dort keinen Zugang mehr.
3: Und die Buvette, die es schon gehabt hat, sind sowieso baufällig gewesen. Die Einweihung von dem Ganzen geht morgen um 10 Uhr am Morgen los und geht bis in die Nacht.
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gehen 3 Wochen mit dem letzten kurzen Zwischenstopp vor den Zähnen, weil dort gehen wir jetzt an diesem Freitag auf die Zähne zu. Und das machen wir unter anderem mit dem coolen aktuellen Hit von Miles Smith und dem Niall Horan, Drive.

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0: Das ist Kanal 3 an diesem Freitagvormittag, wo wir einfach gute Musik geniessen. Vom Terry Swims, sein neuester Hit «Mr. Know It All», den geht es noch in den nächsten 20 Minuten. Zusammen mit dem Kanal 3 Klassiker von Joe Cocker passt zum Wetter. «Summer in the City». Es ist jetzt eine 10. Die
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0: Von der Romy Furrer.
3: Im Kanton Solothurn gilt neu ein absolutes Feuerverbot. Am 1. August sieht man also nicht nur keine Raketen im Himmel, sondern man darf auch kein Feuer machen, wie der Nurdin Kamsi, Mediensprecher von der Kantonspolizei Solothurn, erklärt. Das heisst...
4: Im ganzen Kanton Solothurn gilt ein absolutes Feuerverbot und grundsätzlich ein Feuerwerksverbot im Wald, im Garten wie auch überall im Freien. Konkret feuern oder grillieren mit Holz oder Holzkohle und auch Abbrennen von Feuerwerk, dazu gehören auch beispielsweise Himmelslaternen oder Vulkane, ist verboten.
3: Im eigenen Garten grillen ist aber erlaubt, so der Nurdin Kamsi. Wenn sich die Leute nicht an das Verbot halten, soll man sie darauf ansprechen oder der Polizei anrufen. Konsequenzen sind ein Strafverfahren und ein Buß von bis zu 20'000 Franken. Im Kanton Bern hat es diesen Sommer mehr Flurbrände gegeben als sonst. 30 Feld- oder Waldbrände hat der Kanton bis jetzt erzählt. Laut dem SRF-Regionaljournal seien das überdurchschnittlich viel. Der Grund dafür ist, dass es dann auch trocken ist und zu wenig geregnet hat. Wenn die Landwirtschaftsmaschinen dann über die Felder gehen, länge schon einen kleinen Funken, dass es fängt an zu brennen. Jetzt gäbe es aber voraussichtlich weniger von diesen sogenannten Flurbränden, weil die meisten Bauern alles geerntet haben. Aufpassen müssen wir aber gäng noch, weil so weiterhin trocken ist. Ab hinten kann man wieder über die Grenchenbergstrasse fahren. Die Sanierung der 5 gefährdeten Etappen ist jetzt nämlich fertig, wie das Grenchentagblatt schreibt. Laut der Bürgergemeinde Grenchen sind alle Arbeiten planmässig gelaufen und es hat keine Probleme gegeben. Unter anderem hat man das Fundament, das die Strasse trägt, müssen sanieren. Heute durch den Tag kommen dann noch die Maschinen fort und sie putzen noch die Strasse. Im nächsten Schritt tut man dort die Winterschäden auf der Grenchenbergstrasse flicken.
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0: Schön und sonnig ist es heute etwa 3/4 vom Tag. Aktuell sind es 27 Grad. 30 gibt es maximal. Der 1/4 betrifft eben den Abend, weil da kommen Gewitterzellen auf und es ist nicht auszuschliessen, dass es dann noch nass ist.
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0: 3 Minuten nach der 10 und es läuft alles gut. Ihr kommt tipptopp ans Ziel.
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0: Kanal 3 am 20 ab 10. Schön, seid ihr mit dabei am Freitag, 31. Juli. Saletti Babetli. Das Date mit der Steffi, das ist jetzt durch. In 5 Minuten kommt die Larissa und dann noch die Andrea. So ein Datingleben kann stressig sein.
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0: Also, man kann sich ja auch natürlich einfach stressig machen. Zum Beispiel mit Stack-Dating. Da hat man mehrere kurze Dates an einem Tag. Aber so Dates am Fließband, die haben auch ihre Vorteile. Trickskäch, Paar, Single- und Familienberater aus Orpung.
2: Man hat einfach mehr Vergleichsmöglichkeiten, hat man ja in den Dating-Plattformen-Apps auch. Man romantisiert vielleicht weniger schnell die erste nette Person. Man hat kein emotionales Overinvesting. Man bleibt vielleicht auch entspannter am Anfang. Man hat nicht das Gefühl, das muss jetzt genau das sein. Und viele merken erst durch mehrere Dates, okay, das ist nicht das, was ich wirklich suche.
0: Aber eben, ich habe es ja schon angetönt, es ist stressig und es hat auch noch andere Nachteile, so jemanden kennenzulernen.
2: Es kann sich wie Swipen in echt anfühlen, es ist oberflächlich. Vielleicht gibt man denen gar keine echte Chance. Manchmal ist man vielleicht überfordert, so, was soll ich jetzt und so, morgen kommen die nächsten drei. Zu viele Optionen machen ihn manchmal unentschlossener statt glücklicher.
0: Ja, und im schlimmsten Fall gibt es sogar ein Dating-Burnout. Ja, richtig gehört, das gibt es im Fall wirklich. Dass es aber nicht so weit kommt, sagt Tricks, sollen wir.
2: Bewusst Pause machen ist sicher hilfreich. Sich fragen, freue ich mich auf Dates? Und ich denke, das Warnsignal ist, wenn alle Dates gleich wirken und man einfach innerlich abgestumpft ist. Dann sollte man sagen, ja, jetzt brauche ich gerade mal Pause.
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0: unterwegs mit Kanal 3 am 20 vor 11, wo wir jetzt euch beschenken. Weil heute Abend, da wird es nämlich traurig, romantisch, verzweifelt, herzzerbrechend, einfach emotional im Open-Air-Kino vor Evolon Movie Nights Lies.
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0: Für immer ein Teil von dir. So einen richtigen Hühnerhaut-Film. Muriel Filho vom Kanal 3 Team.
2: Hühnerhaut und nasse Augen. Es ist wirklich ein Film, der direkt ins Herz geht. Kenna verursacht einen Autounfall zusammen mit ihrem Freund, der durch den Unfall stirbt. Sie wird schuldig gesprochen und muss 7 Jahre ins Gefängnis. Im Gefängnis gebärt sie dann noch die gemeinsame Tochter,

0: 2020. Und übrigens, an der Ladies Night sind auch Männer willkommen, falls ihr jetzt mit eurem Schatz hättet wollen gehen.
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0: Schnurstracks durch einen Freitagvormittag hier auf Kanal 3, dank einfach guter Musik. Wo uns auch ein bisschen Zeit lassen, vergessen, weil der hier, das ist so ein richtiger zeitloser Tattoo mit All the Things She Said. Richtiger Zungenbrecher, aber der hier nicht. Jennifer Lopez mit ihrem neuesten Save Me Tonight, da geht es auch in der nächsten halben Stunde. Jetzt haben wir 11.
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0: Die kommen von der Romy Vorer.
3: In der Wannbachschlucht hört man aktuell kein Wasser rauschen. Wegen der Hitze ist der Bach nämlich austrocknet. Von den Wasserfällen sehen Besucherinnen und Besucher auch nichts. Und gleich ziehen die Leute in die Schlucht, wie der Rudi Wild, Präsident des Freien Bielersee-Wannliger zu Düscherz gegenüber aschur.ch sagt.
4: Wir stellen vor allem fest, dass unglaublich viele Leute in die Kühle Schlucht gehen. Und eine ganze Völkerschar, die dort gehen, Schlucht auflaufen, weil es einfach immer sehr kühl ist in dieser Schlucht, auch jetzt.
3: Der Rudi Wild denkt nicht, dass es jetzt weniger Besucherinnen und Besucher in die Schlucht gehen, nur weil es kein Wasser hat. Die Leute freuen sich auch so über die Abkühlung. Dazu sei es nicht besonders speziell, dass der Bach in der Wannbachschlucht austrocknet ist. Im Sommer passiere das schnell mal, wenn es etwas wärmer sei. Die Waldbrände in Griechenland und in der Türkei sind kaum zu bremsen. Wegen starker Luft und weil es weiterhin so trocken ist, breiten sich die Waldbrände extrem aus, wie die örtlichen Behörden bekannt geben. Besonders auf der Insel Kreta kämpfen die Einsatzkräfte gegen mehrere Brände. Tausende Feuerwehrleute und Löschflugzeuge und Helikopter sind dort im Einsatz. Spanien und Frankreich entspannt sich die Situation ein bisschen. In Nacht auf heute konnte Frankreich mehrere tausend Leute wieder heim können, die man aus Vorsicht hat müssen evakuieren musste. Die Behörden gehen davon aus, dass das Schlimmste dort jetzt durch sei. Der US-Präsident Donald Trump hat verkündet, dass es eine Entwaffnung der Hamas gibt. Dazu sollen auch andere Gruppen ihre Waffen abgeben. Das ist ein monumentaler Schritt, wie Donald Trump auf seiner Social-Media-Plattform schreibt. Im Gegenzug ziehe sich die israelische Armee zurückziehen. Das aber erst, wenn alle ihre Waffen abgegeben haben. Eine internationale Stabilisierungstruppe soll dann zusammen mit der neuen palästinensischen Polizei schauen, dass alles sicher abläuft.
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0: Aktuell haben wir 28 Grad von aussen, maximal 30 gibt es dann am Nachmittag. Es ist schön und bleibt auch bis am Abend. Dann nehmen dann die Gewitterzellen zu und es ist nicht auszuschliessen, dass es dann auch mal noch runterlässt. Und mit dem Blick noch aufs Wochenende, Samstag, Sonntag, die Gewittergefahr immer noch ein bisschen rum, aber etwas weniger als es jetzt heute Abend ist, sollte eigentlich schön bleiben bei maximal 30 bis 32 Grad.
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0: 3 Minuten nach den 11 und es läuft gut auf der Strasse. Ihr kommt super ans Ziel.
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0: Das ist der schöne Freitagvormittag mit Kanal 3 am 20.11. Schön, seid ihr mit dabei.
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0: Mit richtig viel Sonne sind wir in den Freitag reingestartet. Mario Rindlisbacher vom Meteotest Bern. Was gibt es heute alles noch?
2: Ja, heute am Nachmittag gibt es jetzt nicht mehr so viel Sonnenschein. Von Westen her, da kommen jetzt zum Teil ein paar dichtere Quellwolken daher und im Verlauf des Nachmittags und auch gegen Abend, da kann es etwa mal einen kurzen Regenguss oder auch ein Gewitter geben und dazu kann auch der Wind wieder auffrischen. Wahrscheinlich nicht ganz so stark wie gestern, aber hier und dort doch auch wieder ziemlich stark. Temperaturen vor dem Gewitter noch bei etwa rund 30 Grad.
0: Das Lake Life Festival, das hat jetzt ja gestartet mit einem grossen Konzert heute. Was gibt es wettertechnisch am Wochenende?
2: Dort wird es tendenziell eher wieder ein bisschen ruhiger. Wir haben morgen am 1. August am Nationalviertag am Morgen zum Teil ein paar dichtere Wolkenfelder rum. In den frühen Morgenstunden kann es ganz vereinzelt kurz einen Regenguss geben. Über den Tag aus da ist das Wetter aber recht freundlich. Zeitweise scheint die Sonne. Am Nachmittag gegen Abend sind einzelne Gewitter im Jura nicht ganz ausgeschlossen, aber sonst bleibt es trocken bei Temperaturen von knapp 30 Grad. Am Sonntag ist es wieder ein bisschen heißer. Da haben wir dann bis zu 32 Grad, dazu viel Sonnenschein und sehr wahrscheinlich trocknige Verhältnisse.
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0: mit dem Auge schillen wir langsam Richtung Mittag zu suchen, bis es aber dann soweit ist. Hören wir unter anderem in der nächsten Halbstunde noch Tiffany Ayres. Mit ihrem aktuellen Hit Vertigo. Und Tracy Chapman, die gibt es auch noch mit ihrem Kanal 3 Klassiker. Richtig schöne Nummer. Fast Car. Halbe 12 haben wir.
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0: Kommen von der Romy Fuhrer.
3: Gemeinden müssen ihren ersten Augsturm organisieren. Man darf keine Feuerwerk ablassen oder Feuer anzünden, weil die Waldbrandgefahr zu gross ist. Gemeinde Arch macht eigentlich halb ein Feuerwerk und ein Feuer. Der Gemeindepräsident Ivan Schmid ist aber überzeugt vom Verbot. Feuerwerk sind eher kontroverse bei ihnen. Es geraten halb zwei Meinungen an Gemeinderat her.
4: Die einen, die sagen, es ist sehr wertvoll, es gehört irgendwie zu diesem Tag. Und andere, die sagen, es ist doch verrückt, es verschmutzt die Umwelt, es belastet Tiere und es ist völlig unnötig. Beide Aussagen haben ihre Relevanz. Es ist sicher auch ein bisschen so, dass wir irgendwie so versuchen zu schauen, dass wir vielleicht so Aktivitäten halt einfach stark begrenzt.
3: Indem man zum Beispiel einfach einmal auf einem Platz Feuerwerk ablassen und nicht den ganzen Tag überall. Auch München, mir macht alben ein Höhenfeuer. Sie finden es schade, können sie das dieses Jahr nicht machen, aber Sicherheit gehe ich vor Tradition. Im Kanton Bern hat es diesen Sommer mehr Flurbrände gegeben als sonst. 30 Feld- oder Waldbrände hat der Kanton bis jetzt erzählt. Laut dem SRF Regionaljournal seien das überdurchschnittlich viel. Der Grund dafür ist, dass es dann auch trocken ist und zu wenig hat geregnet. Wenn die Landwirtschaftsmaschinen über die Felder gehen, länge schon einen kleinen Funken, dass es fängt an zu brennen. Jetzt gäbe es aber voraussichtlich weniger von diesen sogenannten Flurbränden, weil die meisten Bauern alles geerntet haben. Aufpassen müssen wir aber gängig noch, weil so weiterhin trocken ist. Ab hinten kann man wieder über die Grenchenbergstrasse fahren. Die Sanierung der 5 gefährdeten Etappen ist jetzt nämlich fertig, wie das Grenchentagblatt schreibt. Laut der Bürgergemeinde Grenchen sind alle Arbeiten planmässig gelaufen und es hat keine Probleme gegeben. Unter anderem hat man das Fundament, das die Strasse trägt, müssen sanieren. Heute durch den Tag kommen noch die Maschinen fort und sie putzen noch die Strasse. Im nächsten Schritt tut man dort die Winterschäden auf der Grenchenbergstrasse flicken.
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0: Geniessen das schöne Wetter, weil es heute noch umschlagen. Gegen Abend da kommen Gewitterzellen ins Seeland und es kann dann stellenweise noch recht kommen, schiffen, auf gut Berndeutsch gesagt, oder eben regnen. Aktuell haben wir 29 Grad, 30 Grad gibt es heute maximal um Nami.
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0: 3 Minuten nach der halben 12 und es läuft gut. Gute und sichere Fahrt und habt Sorge.
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0: Kanal 3 an diesem Freitag, 11:45 haben wir jetzt. Schön, seid ihr mit dabei. Der FIFA-Präsident Gianni Infantino kann einem aus Shoot-Fan gerne mal ein bisschen aufregen. Auch wenn er dann sagt,
1: maybe sometimes it's good as well to just, you know, chill, relax.
0: Ja, schwierig, Gianni, bei deinem neuesten Plan. Die FIFA die will Teile von ihren WM-Rechten in Investoren verscherbeln. Gefällt vielen von uns Shoot-Fan überhaupt nicht, die Idee. Und jetzt gibt es eben auch zünftigen Gegenwind von der UEFA, einem europäischen Shoot-Verband. Romy Furrer aus der Kanal 3 Redaktion.
2: Die Mitglieder von UEFA drohen dem Weltverband FIFA, alle zusammen mit einem WM-Boykott, falls die FIFA den Investoren-Deal durchzieht. Das hat man zusammen gestern so entschieden. Laut Mitteilung heisst es von UEFA, solange Europa eine Stimme hat, wird die Schutte nicht für einen Verkauf zu haben sein.
0: Die Schweiz die gehört ja auch zur UEFA. In diesem Fall ist auch der Schweizer Verband bei diesem Entscheid mit an Bord.
2: Für die Schweiz hat unter anderem der Zentralpräsident Peter Knäbel einen Austausch gestern mitgemacht. Und auch die Schweiz ist gegen den Plan von FIFA. Vom Schweizer Verband heisst es, für uns ist klar, dass man die Weltmeisterschaft nicht wie ein Anlageprodukt behandeln darf. Darum sei es laut der Schweiz auch schön, wie alle Verbände in UEFA zusammenhaben.
0: Sind wir also gespannt, wie der Fight UEFA vs. FIFA weitergeht. Ja, aber ganz ehrlich, es ist einfach schade, wenn das Geld so einfach reinpfuscht und den schönen Sport, den wir alle so lieben, ein bisschen kaputt macht.
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0: Der dritte Mittag mit Kanal 3 und gemütlicher, schöner Musik von Baschi. Du weißt, ich kann dir kein Haus bauen. Gibt's mit seinem neuesten Hit Haus bauen. Aber auch richtig kläpfige Rockmusik gibt's. Von Bon Jovi und ihrem Kanal 3 Klassiker Living on a Prayer. Beide Songs schon in den nächsten 20 Minuten. Es ist jetzt 12 Uhr. Wünsche einen guten.
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0: Kommen von der Romy Furrer.
2: In der Wannbachschlucht hört man aktuell kein Wasser rauschen. Wegen der Hitze ist der Bach nämlich ausgetrocknet. Von den Wasserfällen sehen Besucherinnen und Besucher auch nichts. Und gleich ziehen die Leute in die Schlucht, wie der Rudi Wild, Präsident des Vereins Bielersee, die Wannliger zu Düschertz gegenüber aschur.ch, sagt.
3: Wir stellen vor allem fest, dass unglaublich viele Leute in die Fjöle Schlucht gehen. Und eine ganze Wölkerschar, die dort gehen, Schlucht auflaufen, weil es einfach immer sehr kühl ist in dieser Schlucht, auch jetzt.
2: Der Rudi Wild denkt nicht, dass jetzt weniger Besucherinnen und Besucher in die Schlucht gehen, nur weil es kein Wasser hat. Die Leute freuen sich auch so über die Abkühlung. Dazu sei es nicht besonders speziell, dass der Bach in der Wannbachschlucht ausgetrocknet ist. Im Sommer passiere das schnell mal, wenn es ein bisschen wärmer sei. Ab hinten kann man wieder über die Grenchenbergstrasse fahren. Die Sanierung der 5 gefährdeten Etappen ist jetzt nämlich fertig, wie das Grenchner Tagblatt schreibt. Laut der Bürgergemeinde Grenchen sind alle Arbeiten planmässig gelaufen und es hat keine Probleme gegeben. Unter anderem hat man das Fundament, das die Strasse dreht, müssen sanieren. Heute durch den Tag kommen dann noch die Maschinen fort und sie putzen noch die Strasse. Im nächsten Schritt tut man dort die Winterschäden auf der Grenchenbergstrasse flicken. Die Schweizerische Nationalbank hat im ersten Halbjahr einen Gewinn von über 25 Milliarden Franken gemacht. Im ersten Quartal hat es noch einen kleinen Verlust gegeben für die SNB. Den hat man jetzt wieder eingeholt, wie die Bank schreibt. Auffällig ist, vor allem Fremdwährungen haben sich positiv entwickelt. Hingegen, weil der Goldpreis gesunken ist, hat es dort ein Minus gegeben. Die Schweizer Nationalbank betont aber, dass ihr Jahresergebnis gleich noch sehr offen ist. Es kommt darauf an, wie sich der Finanzmarkt noch entwickelt.
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0: 29 Grad haben wir im Moment in Biel und in Grenchen. 30 Grad sind zu Lies. Der Rest bis am frühen Abend ist und bleibt schön. Näher kommen die Gewitterzellen über das Seeland, die eventuell auch noch ein paar Regentropfen mit sich bringen.
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0: 3 Minuten nach der 12 und ich habe nichts Gröberes zu vermelden von der Strasse oder vom Schienenverkehr. Ihr kommt pünktlich an euer Ziel.

0: Ein grosses Herz. Hey, wir hier am Freitagmittag mit Kanal 3 am 20 ab 12.
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0: Die Schweiz, die hat morgen Geburi.
2: Zum Geburtstag, viel
0: Der 1. August müssen wir dieses Jahr wegen dem Feuerwerksverbot aber ohne Raketen oder Zuckerstöcke feiern. Was das für die Bundesfeier von zwei Seeländergemeinden jetzt heisst, im Beitrag von der Florina Juffer aus der Kanal 3 Redaktion.
3: Im Kanton Bern sind Feuerwerke und Feuer im Moment verboten. Die Waldbrandgefahr ist zu gross. Die Gemeinde Münchenmier macht traditionell jedes Jahr ein Höhenfeuer am 1. August feiert, das haben sie jetzt abgebaut. Mehrere Leute vom Dorf haben schon vorher wegen diesem Höhenfeuer nachgefragt, sagt der Gemeindepräsident Renald Reichardt.
4: Habt ihr euch Gedanken gemacht mit dem Feuer? Was passiert, wenn jetzt da fünf Funken weggehen? Haben gesagt, klar, haben wir uns Gedanken gemacht, und ist es jetzt weg. Ist es verboten, ja. Wir haben dort eigentlich relativ rasch und mit der Verordnung, die vom Regierstatthalteramt kam, haben wir natürlich ganz klar gewusst, da gibt es besser zurück und darum haben wir auch relativ schnell reagiert.
3: Natürlich sei es schade, aber die Sicherheit geht vor Tradition. Das Holz können sie aber trotzdem brauchen. Sie haben es verhäckselt und das Schnitzel am Boden vom Festzelt, so der Gemeindepräsident von Münchenmier weiter. Auch die Gemeinde Arch hätte hier nach der Bundesfeier ein Höhenfeuer machen und ein Feuerwerk ablassen. Das Feuerwerk sparen sie jetzt bis nächstes Jahr auf. Und das Holz fürs Feuer bekommen sie aber gratis. Geld haben sie also nicht aus dem Fenster geschossen, meint der Archer Gemeindepräsident Ivan Schmid. Er finde das aktuelle Verbot wegen der Trockenheit gut. Das Thema Feuerwerk und Kläpfereien sind beim Gemeinderat schon länger auf dem Tisch.
5: Wenn man es sehr konzentriert könnte machen, allenfalls zentral und dafür einmal und dafür auch etwas Schönes, dann habe ich das Gefühl, hätten wir alle ein bisschen gewonnen. Und wenn wir es noch herbringen, dass es nicht allzu fest klebt, dann denke ich, dann wäre es auch für dir deutlich entlastend und es wäre ein bisschen für alle irgendwo nicht mehr tragbar.
3: Eine Möglichkeit wäre es zum Beispiel, dass man auf einem Platz für eine bestimmte Zeit Feuerwerk darf ablassen und vorher und nachher darf man nicht. Konkrete Pläne, das anzupassen, haben sie aber noch keine.
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0: Unterwegs am Freitagmittag mit Kanal 3. Hoffe, ihr seid ein bisschen am Geniessen mit einem feinen, kühlen Getränk in der Hand. Für einfach gute Musik auf die Ohren schauen wir, gibt es in den nächsten 10 Minuten von der Olivia Dean und ihrem aktuellen Hit. Und auch den Kanal 3 Klassiker gibt es I Love Rock'n'Roll von der Joe and Chet. Jetzt ist es 12:30.
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0: Die kommen von der Romy Furrer.
2: Die Gemeinden müssen ihren ersten Augsturm organisieren. Man darf keine Feuerwerk ablassen oder Feuer anzünden, weil die Waldbrandgefahr zu gross ist. Die Gemeinde Arch macht eigentlich halb ein Feuerwerk und ein Feuer. Der Gemeindepräsident Ivan Schmid ist aber überzeugt vom Verbot. Feuerwerk sind eher kontroverse bei ihnen. Es geraten halb zwei Meinungen an Gemeinderat her.
3: Die einen, die sagen, es ist sehr wertvoll, es gehört irgendwie zu diesem Tag. Und andere, die sagen, es ist doch verrückt, es verschmutzt die Umwelt, es belastet Tiere und es ist völlig unnötig. Beide Aussagen haben ihre Relevanz. Es ist sicher auch ein bisschen so, dass wir irgendwie nie so versuchen zu schauen, dass man vielleicht so Aktivitäten halt einfach stark begrenzt.
2: Indem man zum Beispiel einfach einmal auf einem Platz dürft Feuerwerk ablassen und nicht den ganzen Tag überall. Auch München, mir macht alles Höhenfeuer. Sie finden es schade, können sie das ja nicht machen, aber Sicherheit gehe vor Tradition. Die Vögel sind happy, gibt es heute kein erstes augstes Feuerwerk. Wegen dem Klepfen sind sie aber noch mehrere Tage nachdem sehr gestresst, wie eine neue Studie von Basel zeigt. Viele Tiere flüchten, wenn es laut ist, meiden ihre Schlafplätze und holen den verlorenen Schlaf erst am Tag nach dem Feuerwerk nach. Besonders betroffen sind Lachmöwen, Enten, Schwäne und Singvögel. Die haben alle am meisten Panik. Laut den Forschern sind im Feuerwerk vor allem das Problem, dass es stundenlang geht und immer überall ein bisschen. So können die Vögel gar nie ausweichen. Die Schweizerische Nationalbank hat im ersten Halbjahr einen Gewinn von über 25 Milliarden Franken gemacht. Im ersten Quartal hat es noch einen kleinen Verlust für die SNB. Den hat man jetzt wieder eingeholt, wie die Bank schreibt. Auffällig ist, vor allem Fremdwährungen haben sich positiv entwickelt. Hingegen, weil der Goldpreis gesunken ist, hat es dort ein Minus gegeben. Die Schweizer Nationalbank betont aber, dass ihr Jahresergebnis gleich noch sehr offen ist. Es kommt darauf an, wie sich der Finanzmarkt noch entwickelt.
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0: Heiss ist es und bleibt so für den Rest des Tages. Aktuell 30 Grad haben wir. Gegen frühen Abend könnte aber der Gewitterzelle die Region unsicher machen. Heisst, Regen ist nicht auszuschliessen.
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0: 3 Minuten nach der 12:30 und es läuft gut auf der Strasse in der Region. Gute und sichere Fahrt.

0: 18 Minuten vor der Neis haben wir jetzt. Das ist Kanal 3 an diesem Freitagmittag.
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0: Mit richtig viel Sonne sind wir in den Freitag reingestartet. Mario Rindlisbacher vom Meteotest Bern, was gibt es heute alles noch?
2: Ja, heute am Nachmittag gibt es jetzt nicht mehr so viel Sonnenschein. Von Westen her, da kommen jetzt zum Teil ein paar dichtere Quellwolken daher und im Verlauf des Nachmittags und auch gegen Abend, da kann es etwa mal einen kurzen Regenguss oder auch ein Gewitter geben und dazu kann auch der Wind wieder auffrischen. Wahrscheinlich nicht ganz so stark wie gestern, aber da und dort doch auch wieder ziemlich starke Temperaturen vor den Gewittern noch bei etwa rund 30 Grad.
0: Das Lake Life Festival, das hat jetzt ja gestartet mit einem grossen Konzert heute. Was gibt es wettertechnisch am Wochenende?
2: Dort wird es tendenziell eher ein bisschen ruhiger. Wir haben morgen am 1. August am Nationalfeiertag am Morgen zum Teil ein paar dichtere Wolkenfelder rum. In den frühen Morgenstunden kann es ganz vereinzelt kurz Regenguss geben. Über den Tag aus da ist das Wetter aber recht freundlich. Zeitweise scheint die Sonne. Am Nachmittag gegen Abend sind einzelne Gewitter im Jura nicht ganz ausgeschlossen, aber sonst bleibt es trocken bei Temperaturen von

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0: starten wir jetzt hier auf Kanal 3 mit einem gemütlichen Hit aus den 2000ern. Von den Red Hot Chili Peppers und Snow. Geile Nummer. Gibt's noch in der nächsten halben Stunde. Zusammen mit dem aktuellen Hit von der Olivia Rodrigo und Drop Dead. Jetzt ist es gerade eins.
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0: Die kommen von der Romy Vorer.
2: In der Wannbachschlucht hört man aktuell kein Wasser rauschen. Wegen der Hitze ist der Bach nämlich ausgetrocknet. Von den Wasserfällen sehen Besucherinnen und Besucher auch nichts. Und gleich ziehen die Leute in die Schlucht, wie der Rudi Wild, Präsident des Vereins Bielersee, die Wannliger Zdüschertz gegenüber aschur.ch, sagt.
3: Wir stellen vor allem fest, dass unglaublich viele Leute in die schöne Schlucht gehen. Und eine ganze Völkerschar, die dort gehen, Schlucht auflaufen, weil es einfach immer sehr kühl ist in dieser Schlucht, auch jetzt.
2: Der Rudi Wild denkt nicht, dass jetzt weniger Besucherinnen und Besucher in die Schlucht gehen, nur weil es kein Wasser hat. Die Leute freuen sich auch so über die Abkühlung. Dazu sei es nicht besonders speziell, dass der Bach in der Wannbachschlucht austrocknet ist. Im Sommer passiere das schnell mal, wenn es ein bisschen wärmer sei. Die Vögel sind happy, gibt es heuer kein Erste-Augsten-Feuerwerk. Wegen dem Klepfen seien sie aber noch mehrere Tage nachdem sehr gestresst, wie eine neue Studie von Basel zeigt. Viele Tiere flüchten, wenn es laut ist, meiden ihre Schlafplätze und holen den verlorenen Schlaf erst am Tag nach dem Feuerwerk nach. Besonders betroffen sind Lachmöwen, Enteli, Schwäne und Singvögel. Die haben alle am meisten Panik. Laut den Forschern sei im Feuerwerk vor allem das Problem, dass es stundenlang geht und immer überall ein bisschen. So können die Vögel gar nie ausweichen. Der Schweizer Detailhandel hat im Juni wieder Gewinn gemacht. Der Umsatz ist 0,5% hoch, wie das Bundesamt für Statistik BFS mitteilt. Besonders viel Geld reinkommen ist bei den Tankstellen, das weil die Benzinpreise gestiegen sind. Dort hat der Detailhandel etwas mehr als 3% mehr Gewinn gemacht. Nicht so viel verkauft haben die Läden hingegen bei Kleider und Schuhe. Lebensmittel, Getränke und Tabakwaren seien dafür etwas besser gelaufen.
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0: 30 Grad sind das Biel, das Leubringen und auch das Erlach. Der Name der ist und bleibt schön. Die Wolken die nehmen aber immer mehr zu. Und gegen Abend ist wegen dem dann ein Gewitter nicht auszuschliessen.
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0: 3 Minuten nach der 1 und ihr kommt aktuell ohne Verspätung von A nach B. Ich wünsche eine gute und sichere Fahrt.
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0: Das ist Kanal 3 an diesem schönen Freitagnachmittag. Schön habt ihr reingeschaltet. Nein sagen und nicht die Schuld sein, dass der Kollege oder Kollegin einen Sonnenbrand auflässt. Ja, könnte vorkommen. Man kennt sie, die, die gerne mal ein bisschen schnurren für Catchies, Ziggis oder eben Sonnencreme. Aber ist es okay, bei Sonnencreme Nein zu sagen, wenn man immer wieder gefragt wird? Muriel Fühl aus dem Kanal 3-Team, die sagt ganz klar:
1: Ja, es ist voll okay, einfach mal Nein zu sagen, wenn jemand immer und immer und immer wieder deine Sonnencreme brauchen will, weil er zu faul ist oder zu geizig ist, selber Geld auszugeben für eine Sonnencreme. Ich möchte schnell sagen, so eine 200ml Sonnencreme kostet 15 Stutz. Und wie wir auch schon hier bei Kanal 3 haben gelernt, braucht es etwa 30 bis 40 Milliliter für den ganzen Körper. Das heisst, mit so einer 15-frankigen Sonnencreme kann man sich ungefähr 6 Mal einstreichen und dann ist die leer. Und wenn ich jedes Mal 15 Stutz ausgeben muss, dass ich mir selber nur etwa 2 Mal mit der eingreme, sage ich Nein. Ich finde, es ist okay, Nein zu sagen, weil ich wiederum habe eigentlich fast immer Sonnencreme dabei. Und wenn ich sie mal nicht dabei habe, ich schäme mich im Boden, jemanden zu fragen, für die Sonnencreme zu brauchen, weil ich genau weiss, dass das einfach viel kostet. Es soll doch jeder für seine eigene Sonnencreme schauen.
0: Ganz anders sieht es aber der Livio Kocher aus dem Kanal 3-Team.
2: Für mich absolut nicht in Ordnung. Ja, Sonnencreme ist teuer, aber gleich ist es extrem wichtig, sich einzucremen. Dann zahlt halt die andere Person das nächste Getränk in Body oder irgendwie so. Aber wenn es dann auch gleich mehrmals vorkommt, dann gibt es dann vielleicht mal einen netten Hinweis darauf, dass die andere Person doch auch mal selber so eine Creme kaufen soll.
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0: Das ist Kanal 3 an diesem Freitagnachmittag, an diesem letzten Tag vom Juli. Das heisst, wissen wir alle, was morgen ansteht.
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0: Die Schweiz, die hat morgen Geburtstag.
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0: der 1. August müssen wir dieses Jahr wegen dem Feuerwerksverbot aber ohne Raketen oder Zuckerstöcke feiern. Was das für die Bundesfeier von zwei Seeländergemeinden jetzt heisst, im Beitrag von der Florina Juffer aus der Kanal 3 Redaktion.
3: Im Kanton Bern sind Feuerwerke und Feuer im Moment verboten. Die Waldbrandgefahr ist zu gross. Die Gemeinde Münchenmier macht traditionell jedes Jahr ein Höhenfeuer an 1. August feiert, das haben sie jetzt abgebaut. Mehrere Leute vom Dorf haben schon vorher wegen dem Höhenfeuer

0: Er finde das aktuelle Verbot wegen der Trockenheit gut. Das Thema Feuerwerk und Kläpfereien sei beim Gemeinderat eh schon länger auf dem Tisch.
1: Wenn man es sehr konzentriert könnte machen, allenfalls zentral und dafür einisch und dafür auch etwas Schönes, dann habe ich das Gefühl, hätten wir alle ein bisschen gewonnen. Und wenn wir es noch herbringen, dass es nicht allzu fest klebt, dann denke ich, dann wäre es auch für die deutlich entlastend und es wäre ein bisschen für alle irgendwo nicht mehr tragbar.
0: Eine Möglichkeit wäre es zum Beispiel, dass man auf einem Platz für eine bestimmte Zeit für Werk darf bleiben und vorher und nachher dürfte man nicht. Konkrete Pläne, das anzupassen, haben sie aber noch keine.
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0: Eines der schönsten Lieder, die die Schweizer Musikszene je gesehen hat. Das hören wir in der nächsten halben Stunde. One life, one soul, fing am Weg, nämlich der Kanal Rückklassiker von Gotthard mit One Life, One Soul. Und Musik von Alex Warren geniessen wir auch noch. Sie aktuell hat Fever Dream nämlich. Den gibt es zuerst nach den News. Es ist jetzt ein Zeug.
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0: Die kommen von der Romy Furrer.
2: Die Gemeinden müssen ihren ersten Augsturm organisieren. Man darf keine Feuerwerke ablassen oder Feuer anzünden, weil die Waldbrandgefahr zu gross ist. Die Gemeinde Arch macht eigentlich auch ein Feuerwerk und ein Feuer. Der Gemeindepräsident Ivan Schmid ist aber überzeugt vom Verbot. Feuerwerke sind eher kontroverse bei ihnen. Es geraten alle zwei Meinungen an Gemeinderat her.
3: Die einen, die sagen, es ist sehr wertvoll, es gehört irgendwie zu diesem Tag. Und andere, die sagen, es ist doch verrückt, es verschmutzt die Umwelt, es belastet Tiere und es ist völlig unnötig. Beide Aussagen haben ihre Relevanz. Es ist sicher auch ein bisschen so, dass wir irgendwie so versuchen zu schauen, dass wir vielleicht so Aktivitäten halt einfach stark begrenzt.
2: Indem man zum Beispiel einfach einmal auf einem Platz dürft Feuerwerk ablassen und nicht den ganzen Tag überall. Auch München, mir macht auch ein Höhenfeuer. Sie finden es schade, können sie das dieses Jahr nicht machen, aber Sicherheit gehe vor Tradition. Der Schweizer Detailhandel hat im Juni wieder Gewinn gemacht. Der Umsatz ist 0,5% hoch, wie das Bundesamt für Statistik BFS mitteilt. Besonders viel Geld reingekommen ist bei den Tankstellen, das weil die Benzinpreise gestiegen sind. Dort hat der Detailhandel etwas mehr als 3% mehr Gewinn gemacht. Nicht so viel verkauft haben die Läden hingegen bei Kleider und Schuhe. Lebensmittel, Getränke und Tabakwaren seien dafür etwas besser gelaufen. Der Schweizer Kioskkonzern Valora baut sein Geschäft in Österreich aus. Zusammen mit der Schweizer Firma Wohl Energy soll das Angebot an den BP-Tankstellen in Österreich grösser sein. Planen sie dazu mehr frische Sachen, Getränke und Produkte für unterwegs. Der Grund dafür ist, dass Wohl Energy die rund 250 BP-Tankstellen in Österreich übernehmen will. Bis Ende dieses Jahr soll das Geschäft durch sein.
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0: Es ist aktuell angenehm warm draußen mit um die 30 Grad. Die Regentröpfchen, die sind ab jetzt immer wieder mal ein Thema. Weil die Wolken nehmen wegen der Gewitterzellen zu. Und es ist nicht auszuschliessen, dass es dem Abend heute schnell ein bisschen kutten
1: kann. 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
0: 3 Minuten nach der 2 und ihr seid gebig unterwegs in der Region. Auf der Autobahn, da braucht es ein bisschen Geduld. Nämlich auf der A1 Bern Richtung Zürich. Zwischen Kriegstätten und Herkingen immer wieder mal Stop and Go angesagt. 20 Minuten müsst ihr dort mehr einrechnen.
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0: unterwegs mit Kanal 3 am 19:20. Salut zusammen. Heute Abend, da wird es traurig, romantisch, ein bisschen verzweifelt, herzzerbrechend und einfach emotional im Open-Air-Kino vor Evolon Movie Nights Lies.
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0: Für immer ein Teil von dir. So einen richtigen Hühnerhaut-Film. Muriel Filho vom Kanal 3-Team.
2: Hühnerhaut und nasse Augen. Es ist wirklich ein Film, der direkt ins Herz geht. Die Kenna verursacht einen Autounfall zusammen mit ihrem Freund, der durch den Unfall stirbt. Sie wird schuldig gesprochen und muss 7 Jahre ins Gefängnis. Im Gefängnis gebärt sie dann noch die gemeinsame Tochter. Sie war schwanger, als sie ins Gefängnis kam. Und die Tochter nehmen sie dann dort natürlich näher weg. Wo sie rauskommt, hat sie nur ein Ziel, ihre Tochter zu finden.
3: Ich bin nicht deinetwegen hier. Ich will zu meiner Tochter.
4: Du bist das. Hau ab! Scotty war mein bester Freund. Nach seinem Tod übernahmen wir die Verantwortung für seine Kleine.
2: Sie findet die Tochter bei der Familie von ihrem verstorbenen Freund. Die will aber nichts mit ihr zu tun haben, weil sie schuld ist, eben, dass ihr Freund ist gestorben.
0: Ob sie am Schluss zu ihrer Tochter kommt, das erfahrt ihr heute Abend an Ladies Night, an Evolon Movie Nights Lies. Beim Parkschwimmbad einfach jetzt schnell anrufen, dann könnt ihr 2 Tickets abräumen auf 032 322 2020 032 322 2020. Und übrigens, an der Ladies Night sind auch Männer willkommen, falls ihr jetzt mit eurem Schatz hättet wollen gehen.
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0: Kanal 3 an diesem Freitagnachmittag. Noch knapp 20 Minuten, dann ist es 3. Schön seid ihr mit dabei an dem 31. Juli. Das Date mit der Steffi, das ist durch. In 5 Minuten, da kommt die Larissa dran und dann treffen wir noch mit der Andrea.
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0: Also, man kann sich ja auch natürlich einfach stressig machen, zum Beispiel mit Stack-Dating. Da hat man gerade mehrere kurze Dates an einem Tag. Aber so Dates am Fließband, die haben auch ihre Vorteile. Trickskäch, Paar, Single- und Familienberater aus Orpung.
2: Man hat einfach mehr Vergleichsmöglichkeiten, hat man ja in den Dating-Plattformen-Apps auch. Man romantisiert vielleicht weniger schnell die erste nette Person. Man hat kein emotionales Overinvesting. Man bleibt vielleicht auch entspannter am Anfang. Man hat nicht das Gefühl, das muss jetzt genau das sein. Und viele merken erst durch mehrere Dates, okay, das ist nicht das, was ich wirklich suche.
0: Aber eben, ich habe es ja schon angetönt, es ist stressig und es hat auch noch andere Nachteile, so jemanden kennenzulernen.
2: Es kann sich wie Swipen in echt anfühlen, es ist oberflächlich. Vielleicht gibt man denen gar keine echte Chance. Manchmal ist man vielleicht überfordert, so, was soll ich jetzt und so, morgen kommen die nächsten drei. Zu viele Optionen machen ihn manchmal unentschlossener statt glücklicher.
0: Ja, und im schlimmsten Fall gibt es sogar ein Dating-Burnout. Ja. Richtig gehört, das gibt es im Fall wirklich. Dass es aber nicht so weit kommt, sagt Tricks, sollen wir.
2: Bewusst Pause machen ist sicher hilfreich. Sich fragen, freue ich mich noch auf Dates? Und ich denke, das Warnsignal ist, wenn alle Dates gleich wirken und man einfach innerlich abgestumpft ist, dann sollte man sagen, ja, jetzt brauche ich glaube mal Pause.
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0: Das ist Kanal 3. Zusammen gehen wir durch den Freitag, richtig Wochenende mit dem Ed Sheeran. Sie hat Castle on the Hill, hören wir in den nächsten 20 Minuten. Und dazu der Robbie Williams. Sie aktuell hat Forbidden Road, da gibt es gleich nach den News. Jetzt ist 3.
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0: Mit dem Christoph Gerber.
2: Der FC Biel startet optimistisch in die neue Saison vor Promotion League. Der Club konnte die Stammmannschaft grösstenteils zusammenheben und verstärken. So ist zum Beispiel der Verteidiger Lian de Oliveira zurück zu den Bielern gekommen. Das Ziel bleibt der Aufstieg in die Challenge League in die zweithöchste Schweizer Liga, so der Verwaltungsratspräsident vom FC Biel, der Nick Lichti. Das erste Meisterschaftsspiel übermorgen auswärts gegen die U21 vom FC Zürich sei aber eine schwierige Aufgabe.
3: Das ist eine sehr ambitionierte Mannschaft. Das sind alle Spieler, die eigentlich in die Super League rauf wollen. Von dem her war die harte Kampf. Das wird kein einfacher Match werden. Aber sicher ein guter Test, um zu schauen, wo wir stehen. Und ich sage, ab dem 16. August, nach 3 Spielen, sehen wir dann, wo wir sind. Bis dann sind wir natürlich auch noch ein bisschen nervös.
2: Am 16. August steht auch schon das erste Highlight der Saison auf dem Programm. Der FC Biel und vor dem Schweizer Cup daheim der FC Aarau aus der Challenge League. Die Lage in der spanischen Exklave Ceuta ist wegen 10'000 Migranten außer Kontrolle. In den letzten Tagen sollen rund 60'000 Migranten in der nordafrikanischen Exklave Ceuta angekommen sein. Das teilt das spanische Innenministerium mit. Die Stadt ist vom Ansturm überfordert. Und weitere Menschen schwimmen übers Meer auf Ceuta oder klettern über einen Grenzzaun. Bisher sind 24 Menschen ertrunken beim Versuch, in die spanische Exklave zu kommen. Der spanische Ministerpräsident Pedro Sanchez hat den Andrang der Migranten als Angriff auf Spanien bezeichnet. Die Regierung setzt jetzt Militär bei der Grenzsicherung ein, planen sie auch Schwimmbojen beim Grenzdamm zwischen Marokko und Ceuta als physische Sperre. Laut dem spanischen Staatssender haben aber inzwischen schon 25'000 Migranten das Gebiet wieder in Richtung Marokko verloren. Gegen den Plan von FIFA, die Fußball-WM zu privatisieren, gibt es weiteren Widerstand. Nach dem europäischen und dem nord- und mittelamerikanischen Fußballverband kritisiert jetzt auch der asiatische Fußballverband den Plan vom FIFA-Präsident Gianni Infantino. Laut dem asiatischen Verband fehlt die Unterstützung für den Vorschlag von Infantino. Er will die Anteile von der Rechte an Fußball-WM an private Investoren für 4 Milliarden Dollar verkaufen. Der europäische Fußballverband UEFA hat angekündigt, mit den Teams nicht mehr an den Weltmeisterschaften teilzunehmen, wenn es so weit kommt.
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0: 29 Grad ist es aktuell. Im Moment schaut die Sonne gleich davor. Am späteren Nachmittag und vor allem am Abend, da müssen wir aber mit Regen und auch Gewitter rechnen. Und morgen, am 1. August, ist es am Morgen noch bewölkt und vielleicht auch mal noch kurz nass. Durch den Tag ist es dann aber trocken und das bei etwa 30 Grad.
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0: 3 ab 3, wir schauen auf die Strasse, auf der A1 Bern Richtung Zürich. Da stauen sie zwischen Kriegstetten und Wangen-Rahren. Da verliert ihr bis zu 40 Minuten im Moment. In Gegenrichtung Zürich, Richtung Bern, da stocken sie zwischen Herkingen und Wangen-Rahren und da habt ihr etwa eine Viertelstunde länger. Viel Geduld, allen, die unterwegs sind und eine gute Fahrt.
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0: Am Mikrofon Andrea Stucki wünsche euch einen guten Endspurt an dem Freitagnami. Wir begleiten euch richtig Wochenende. Gleich als nächstes gehört der Robbie Williams mit seinem Hit Forbidden Road.
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Mit Kanal 3 am Weekend entgegen, jetzt ist 20:20. Für eine Freitagnami, da braucht es Musik, die so ein bisschen gemütlich ist, aber auch gute Laune macht und vor allem auch Vorfreude auf das Wochenende auslöst. Eine, die es kann, ist die US-Amerikanerin Dasha, hier zum Beispiel mit ihrem Hit Austin. Jetzt gibt es neue Musik von ihr. Ihr neuer Song Memo ist heute rausgekommen, passt perfekt in den Freitagnami. Wir hören ihn. Das ist Dasha mit Memo. Einen schönen Abend zusammen.

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0: Mal drei, durch Fritti, schön seid ihr mit dabei. In 19 Minuten ist 4 Uhr. Morgen, 1. August, heisst das Wochenende, da werden richtig, richtig, richtig viel Cervelat gegessen. Cervelat ist quasi unsere Nationalwurst. Dabei hat sie gar nicht mal so einen guten Ruf. Man sagt, dass dort so ein bisschen der Köder drinnen landet vor Metzg. Stimmt nicht, sagt Martin Stettler, Geschäftsführer von Stettler Metzgerei zu Schöpfen.
1: Nein, das ist eigentlich wirklich frisches Rohmaterial drin, frisches Fleisch. Es sind natürlich schon nicht zu viele Metallstücke drin, aber wenn man das Filet pariert, dass es schön aussieht, gibt es natürlich Abschnitte oder Anschnitte, was besser tönt. Und die Anschnitte ist, anstatt dass man gehackt macht oder so, kann man die zur Wurst verarbeiten.
0: Wer gleich lieber kein Cervelat will, der Martin Stetter, der hat genug Alternativen. 62 verschiedene Würste kann man bei ihm kaufen. Und eine, die würde für den 1. August also auch tipptopp passen.
1: Was natürlich ein ganz cool ist, ist der Alpengriller, ist mit Raclette-Käse, Röstzwiebeln und Hamme drin. Und das passt wirklich super zusammen, wenn man gerne geschmolzenen Käse in der Wurst drin hat.
0: Raclette-Käse in der Wurst, also mehr Schweiz geht auch nicht mehr.
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0: Das ist «Kanal 3» am Freitag. Die Sonne von aussen hat sich leider ein bisschen verabschiedet, aber nicht hier innen. «Walking on Sunshine», der «Kanal 3» Klassiker, hören wir in der nächsten halben Stunde. Und dazu ein bisschen ruhiger. «Hear Me», der aktuelle Hit von Noemi Besa. Den gibt es gleich nach den News. Jetzt ist 4 Uhr.
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0: Mit dem Christoph Gerber.
2: Ein Haufen Seeländer Gemeinden feiern morgen 1. August. Wegen dem Feuer- und Feuerwerksverbot geht bei den Sparen Bundesfeiern ein Programmpunkt weg. Was zu Biel, zu Lies und zu Grenchen läuft, weiss Florina Juffer aus der Redaktion.
3: Biel fährt morgen auf dem Lake Life Gelände an feiern, Grenchen am Abend auf der Terrasse vom Parktheater und Lies fährt auch am Abend auf dem Meritplatz an. An allen drei Orten singt man die Nationalhymne und Politikerinnen und Politiker halten Reden. Zu Biel spielt nachher noch das Blechblasquintett vom Tops. Zu Grenchen kann man den Hobbyjörgler zulassen und später machen die Kinder noch einen Lampion-Umzug und zu Lies treten die Bands Unique Horns und Naked Sheep auf.
2: Arch feiert schon hin. Der Nationalrat Uli Schmetzer macht dort einen Besuch, hält eine Rede und singt mit seiner Band Uli Schmetzers Matterlife Lieder vom Mani Matter. Wie die Gemeinde im Seeland sonst noch 1. August feiern, das seht ihr auf der Übersicht auf aschur.ch. Die Lage in der spanischen Exklave Ceuta ist wegen 10'000 Migranten außer Kontrolle. In den letzten Tagen sollen rund 60'000 Migranten in nordafrikanischen Exklave Ceuta angekommen sein. Das teilt das spanische Innenministerium mit. Die Stadt ist vom Ansturm überfordert. Und weitere Menschen schwimmen über das Meer auf Ceuta oder klettern über einen Grenzzaun. Bisher sind 36 Menschen getrunken beim Versuch, in die spanische Exklave zu kommen. Der spanische Ministerpräsident Pedro Sanchez hat den Andrang der Migranten als Angriff auf Spanien bezeichnet. Die Regierung setzt jetzt Militär bei Grenzsicherung ein. Planen sie auch Schwimmbojen beim Grenzdamm zwischen Marokko und Ceuta als physische Sperre. Laut dem spanischen Staatssender haben inzwischen aber schon 25'000 Migranten das Gebiet wieder in Richtung Marokko verloren. Gegen den Plan von FIFA, die Fußball-WM zu privatisieren, gibt es weiteren Widerstand. Nach dem europäischen und dem nord- und mittelamerikanischen Fußballverband kritisiert jetzt auch der asiatische Fußballverband den Plan vom FIFA-Präsident Gianni Infantino. Laut dem asiatischen Verband fehlt die Unterstützung für den Vorschlag von Infantino. Er will die Anteile der Rechte an Fußball-WM an eine private Investorengruppe für 4 Milliarden Dollar verkaufen. Der europäische Fußballverband UEFA hat angekündigt, mit den Teams nicht mehr an den Weltmeisterschaften teilzunehmen, wenn es so weit kommt.
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0: 29 Grad ist im Moment das Biel, das Grenchen und das Ipsach. Heute am Nachmittag hat es recht zugetan. Im Moment ist es noch trocken, aber gegen Abend sind Regen und Gewitter möglich. Das Wochenende, das ist durchzogen. Morgen und morgen ist es bewölkt und kann auch noch harte Regengutsch geben. Durch den Tag aber trocken, bis zu 30 Grad. Und am Sonntag wieder viel Sonne und bis zu 32 Grad.
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0: 3 ab 4 Uhr braucht Geduld auf der Autobahn. Auf der A1 Bern Richtung Zürich. Das staut zwischen Kriegstetten und Wangen-Raren. Da habt ihr bis zu 40 Minuten länger im Moment. Und auch in Gegenrichtung stockt es zwischen Herkingen und Wangen-Raren. Da verliert ihr gut 20 Minuten. Viel Geduld und habt Sorge.
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0: Endlich geht es richtig los mit dem Lake Life Festival in Biel. Heute der erste grosse Konzertabend. Ganz viel Spass, auch noch heute noch gehen. Am Mikrofon Andrea Stucki. Einen schönen zusammen.
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0: Mit Kanal 3 Türen, Freitag, richtig Feierabend. Schön, seid ihr mit dabei. Jetzt ist 11 ab 4.
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0: 29 Grad ist es aktuell. Der Himmel, der ist bedeckt. Ab und zu schaut noch die Sonne führen. Es gibt aber auch dann noch den einen oder anderen Regengurt heute. Und später am Abend, da müssen wir dann auch mit Gewitter rechnen. Mario Rindisbacher vom Meteotest Bern. Wie sieht das Wochenende aus?
2: Dort wird es tendenziell eher wieder ein bisschen ruhiger. Wir haben morgen am 1. August am Nationalviertag am Morgen zum Teil ein paar dichtere Wolkenfelder rum. In den frühen Morgenstunden kann es ganz vereinzelt kurz einen Regenguss geben. Über einen Tag aus, da ist das Wetter aber recht freundlich. Zeitweise scheint die Sonne. Am Nachmittag gegen Abend sind einzelne Gewitter im Jura nicht ganz ausgeschlossen, aber sonst bleibt es trocken bei Temperaturen von knapp 30 Grad. Am Sonntag ist es dann wieder ein bisschen heißer. Da haben wir dann bis zu 32 Grad, dazu viel Sonnenschein und sehr wahrscheinlich trocknige Verhältnisse.
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Das ist Kanal 3. Wir gehen richtig Feierabend. Jetzt geht es 20.04 Uhr. Das Wochenende einläuten, das kann man richtig gut mit dem Kamerad. Seine Songs, die fegen, die bringen so ein bisschen Partystimmung auf. Den grossen Durchbruch hat er 2022 mit seinem Hit «I Believe» und seither regelmässig neue Bangers rausgelassen. Wie zum Beispiel «Hug Yourself», der ist Anfang des Jahres rausgekommen. Und heute wieder neue Musik, aber das mal ein bisschen anders. Nicht nur Party-Party, sondern eher so gemütlichen Sommerabend für aussen. So mit Freunden, am See, Picknick, etwas trinken und einfach geniessen. «Love Sober» heisst der neue Song vom Kamerad und den hören wir jetzt. Kommen gut richtig Feierabend.

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0: Das ist Kanal 3 am Freitag. Da gehen viel frühere Feierabend. Und für all die, die das nicht möglich ist, die noch müssen durchhaben, für euch gibt es jetzt einen richtigen Power-Song. Whatever it takes von den Imagine Dragons. Und dann stimmen wir uns gleich schon mal auf das Wochenende ein. Save me tonight. Mit dem neuen Song von Jennifer Lopez, Save Me Tonight, hören wir beides noch vor dem 5 Uhr. Jetzt ist halb. Die
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0: Mit dem Christoph Gerber.
2: Der FC Biel ist jetzt wieder ganz in Bieler Hängen. Nach 3 Jahren sind die 33% Aktienanteil von Investorengruppe Core Sports Capital wieder zurück beim FC Biel. Auf die finanzielle Situation hat das keinen Einfluss. Wir haben schon letzte Saison praktisch ohne Core Sports bestritten und auch die neue Saison ohne geplant, sagt der Nick Liechti, Verwaltungsratspräsident vom FC Biel.
3: Es ist nicht mehr viel Geld geflossen und zweitens haben wir können mit den Sponsoren erfreulicherweise sind wir stärker geworden. Das ist auch für den Erfolg der Mannschaft zurückzuführen, wo wir jetzt hatten, 3x3. Das ist doch eine grosse Stabilität hier. Aber der Gürtel müsst ihr immer enger schnallen, weil die Bedürfnisse werden gerne grösser im sportlichen Bereich.
2: Sportliche Ziel vom FC Biel bleibt der Aufstieg in die Challenge League, die zweithöchste Schweizer Liga. Die Bieler starten übermorgen mit dem Auswärtsspiel gegen die U21 vom FC Zürich die neue Saison der Promotion League. Die Schweizer Armee hat heute Wasser zu 2 Altbetrieben im Berner Diemtigtal geflogen. Die beiden Alpen Traunen und Obertal sind besonders von Trockenheit betroffen. Ein Super Puma-Helikopter hat darum 14'000 Liter Tanks Wasser zu den beiden Altbetrieben geflogen, wie das Verteidigungsdepartement heute mitteilt. Die leeren Tanks hat man dann wieder zurückgeflogen. Die Lage in der spanischen Exklave Ceuta ist wegen 10'000 Migranten außer Kontrolle. In den letzten Tagen sollen rund 60'000 Migranten in der nordafrikanischen Exklave Ceuta angekommen sein. Das teilt das spanische Innenministerium mit. Die Stadt ist vom Ansturm überfordert und weitere Menschen schwimmen übers Meer auf Ceuta oder klettern über einen Grenzzaun. Bisher sind 34 Menschen ertrunken beim Versuch, in die spanische Exklave zu kommen. Der spanische Ministerpräsident Pedro Sanchez hat den Andrang der Migranten als Angriff auf Spanien bezeichnet. Die Regierung setzt jetzt Militär bei der Grenzsicherung ein. Planen sie auch Schwimmbojen beim Grenzdamm zwischen Marokko und Ceuta als physische Sperre. Laut dem spanischen Staatssender haben inzwischen aber schon 25'000 Migranten das Gebiet wieder in Richtung Marokko verloren.
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0: Temperatur aktuell 29 Grad zu Biel, zu Ebsach und auch zu Diesbach bei Büren. Im Moment ist es noch trocken, müssen aber heute Abend noch mit Regen und vielleicht auch mit Gewitter rechnen. Das Wochenende, das sieht nicht allzu schlecht aus. Morgen Morgen kann es vereinzelt noch kurz regnen. Durch den Tag soll es aber dann auch trocken sein und das bei etwa 30 Grad. Und am Sonntag, da ist dann auch wieder recht sonnig bei um die 32 Grad.
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0: 3:30 Uhr. Viel Geduld braucht es heute auf der Autobahn. Auf der A1 von Bern Richtung Zürich. Da stehen es auf mehreren Abschnitten zwischen Kirchberg und Herkingen. Da verliert ihr bis zu einer halben Stunde. Genau gleich in der Gegenrichtung, Zürich Richtung Bern, da stockt es ebenfalls auf mehreren Abschnitten zwischen Herkingen und Wangen-Rahren. Da geht es etwa 20 Minuten länger. Sonst kommt ihr tipptopp vorwärts im Kanal 3-Land. Passt auf und eine gute Fahrt.
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0: Unterwegs mit Kanal 3, richtig Freitag, Feierabend, am Wochenende entgegen, jetzt ist 20 vor 5 Uhr. Und heute Abend, da sind sicher die ein oder andere hier zu Bio unterwegs am Lake Life Festival.
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0: Diverse Konzerte heute, unter anderem spielt der Berner EDB. Und ihn hat Sven Müller aus dem Gala 3 Team vorher zum Intro getroffen, zu Bio. Und für ihn ist das Bio-Spielen nicht so speziell.
3: Schlussendlich ist es ja auch mein Job und ich spiele dort, wo ich gebucht werde. Und ich habe nicht einen mega emotionalen Bezug zu Bio. Darum freue ich mich einfach, dass ich ein weiteres Mal spielen darf.
4: Hast du gleich mal, bist vielleicht mal hier gewesen, als kleiner Giel, oder hast du mal das eine oder andere hier schon erlebt?
3: Ich war schon viel in Biel gewesen. Es gibt auch super MusikerInnen von Biel. Es ist eine schöne Stadt. Hat hier kein Haus. Ja, auch sonst kein Haus, aber ich auch nicht.
4: Aber gut, jetzt einen Monat aus ist schon deine neue Single «Mein Herz macht», die auf dem kommenden Album drauf ist. Was macht dein Herz heute zu Biel?
3: Ich muss schlafen. In erster Linie. Und in zweiter Linie ist noch ein bisschen am Chillen. Ja, wir haben sehr strenges Wochenende vor uns, weil wir morgen auf Deutschland übers Wochenende gehen und noch dort spielen zweimal. Darum muss man sich ein bisschen die Energie einteilen. Und heute habe ich gesagt, ich bin ein bisschen am Chillen und dann die Show spielen. Nach der Show gehen wir gleich. Und dann vielleicht am letzten Tag am Sonntag noch ein bisschen Halligalli.
0: Der EDB am Lake Life in knapp 20 Minuten am 5 Uhr, da ist er auf der Bühne. Und jetzt zum Einstimmen gibt es die neue Hit «Mein Herz macht».
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0: Das ist «Gana 3», was ihr hört. Schön, geht mit uns Richtung Wochenende. Jetzt ist es 10 vor 5 Uhr.
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0: Für den FC Biel gilt es ab dem Sonntag wieder ernst. Die Promotion League geht los. Die Bieler schauten zum Auftakt am Sonntagnami auswärts gegen die U21 vom FC Zürich. Die Mannschaft die hat man grösstenteils zusammenhalten. Was ändert? Der Club ist zukünftig ganz in Bieler Hängen. Die Investorengruppe Core Sports hat sich zurückgezogen. Der Gana 3-Redakteur Christoph Gerber hat den Verwaltungsratspräsidenten vom FC Biel, den Nick Liechti, zum Interview getroffen und ihn gefragt, mit welchem Gefühl er in die neue Saison geht.
2: Ja, Gefühle sind positiv hoffnungsvoll. Wir haben ja ein Trainingsspiel Käse verloren, in der Seeland-Cup gewonnen. Die Mannschaft hat einen sehr guten Eindruck gemacht, kompakten Eindruck, viel reifer. Wir sind im Vergleich zum einem Jahr deutlich weiter, weil wir ja auch die Stammelf mehr oder weniger zusammenhalten konnten. Und ja, wir hoffen auf einen guten Start.
3: Man kann auch sagen, wir konnten sie verstärken, wir konnten auch noch Routiniers zurückholen, aber auch ambitionierte junge Spieler, die noch im Kader sind.
2: Nein, ein Spieler aus der Stammelf. Wir müssen abgeben, oder dürfen abgeben. Das ist der Mobido Camara, der ist in die Challenge League rauf. Das ist auch eine Aufgabe von uns, dass wir Spieler formen können, dass sie weitergehen können. Und haben uns gleichzeitig verstärken mit dem Lyon, der ist zurückgekommen, der Oliveira, Cup-Finalist und ein paar jüngere Spieler aus der Region. Von dem sind wir zuversichtlich.
3: Dann bleibt das Ziel eigentlich gleich, wir wollen in die Challenge League aufsteigen.
2: Das bleibt unverändert. Wir haben immer gesagt, mittelfristig. Den Aufstieg könnt ihr nie genau planen. Wir wollen bei den vordersten drei mitmischen. Den Anspruch haben wir. Ob es reicht für einen Aufstieg, wissen wir nicht. Aufstiegskandidat Nummer 1 ist Schaffhausen. Die wollen rauf. Wenn wir dort können, noch ein bisschen mitkämpfen mit ihnen, freut uns das.
3: Eine Änderung hat es bei den Inhaberanteilen gegeben, eine grössere. Der FC Biel ist jetzt komplett in Bieler Hängen. Wir haben das übernommen, wo Core Sports Capital eine Investorengruppe hatte. Was heisst das für einen Verein?
2: Ja, konkret heisst es eigentlich nichts. Es gibt keine Änderung mehr. Wir haben schon geplant, diese Saison eigentlich ohne die 33% Beteiligung. Wir haben schon letzte Saison mehrheitlich fast so gearbeitet. Von dem her sind wir dort on track. Es geht auch in die Richtung, dass wir den Club regional verstärken und weniger auf überregionale oder ausländische Investoren setzen, sondern wir wollen schauen, dass der Club tragen werden aus der Region, aus der Wirtschaft, von den Fans von hier. 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

0: Das ist Kanal 3, Freitagfeierabend mit einem Fuß sind wir schon am Wochenende. Da kann man nur sagen, gutes Leben, oder? Good Life, der Hit von One Republic, ist in den Startlöchern. Und dazu Sophie and the Giants. Ihr aktueller Hit Loser, hören wir gleich nach den News. Kommen gute Feierabend, jetzt ist 5 Uhr.
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0: Mit dem Christoph Gerber.
2: Ein Haufen Seeländer Gemeinden feiern morgen 1. August. Wegen dem Feuer- und Feuerwerksverbot geht bei einem Bahnenbundesfeier ein Programmpunkt weg. Was das Bio, das Lies und das Grenchen sonst läuft, weiss Florina Juffer aus der Redaktion.
3: Bio fährt morgen auf dem Lake Life Gelände an feiern, Grenchen am Abend auf der Terrasse vom Parktheater und Lies fährt auch am Abend auf dem Meritplatz an. Allen drei Orten singt man die Nationalhymne und Politikerinnen und Politiker halten Reden. Das Bio spielt nachher noch das Blechblasquintett vom Tops. Das Grenchen kann man den Hobbyjörgler Trub zulassen und später machen die Kinder noch einen Lampion-Umzug. Und das Lies rettet die Bands Unique Horns und Naked Sheep auf.
2: Arch feiert schon hinein. Der Nationalrat Uli Schmetzer macht dort einen Besuch, hält eine Rede und singt mit seiner Band Uli Schmetzers Matterlife, Lieder von Manni Matter. Wie die Gemeinde im Seeland sonst noch 1. August feiern, das seht ihr auf der Übersicht auf aschur.ch. In der Stadt Bern hat die Polizei gestern Vormittag wegen einer Drohung von einem Jugendlichen ausrücken. Wie die Berner Kantonspolizei heute bekannt gibt, hat der Jugendliche in einem Ladar Markgasse stellen. Das Sicherheitspersonal hat gesehen, wie er Ware in seine Tasche tut. Als das Sicherheitspersonal stoppen wollte, hat der Jugendliche sie mit einem Messer bedroht und ist geflüchtet. Die Polizei hat den Jugendlichen beim Kurzzeitparking vom Bahnhof Bern festgenommen. Der Jugendliche hat 600 Franken Bargeld und ein Küchenmesser dabei gehabt. Er ist vorher aus dem Massnahmenzentrum Zürich abgeholt und zur Verhaftung ausgeschrieben gewesen. Die Strafuntersuchung gegen ihn übernimmt darum der Kanton Zürich. Wegen der Trockenheit tut man im Rhein aktuell rekordtiefe Pegelstänge messen. An einer sogenannten Engstelle im deutschen Koblenz hat man heute Morgen noch gerade 25 cm gemessen. Bisher ist dort der niedrigste Wasserstand bei 24 cm. Die betroffene Stelle ist für die Rheinschifffahrt besonders wichtig. Wegen der tiefen Pegelstänge können die Frachtschiffe momentan nur ein Fünftel so viel laden wie sonst. Darum haben sich die Frachtkosten verdreifacht und die Preise von gewissen Gütern wie zum Beispiel Benzin sind gestiegen.
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0: Heute Abend da müssen wir flexibel bleiben, was das Wetter angeht. Jetzt hat es plötzlich wieder aufgetan, Sonne bei 29 Grad. Später aber dann gleich noch Regen und auch Gewitter möglich. Morgen, 1. August, am Morgen hier und da noch ein paar Regentröpfe, durch den Tag dann aber trocken, auch mehrheitlich bewölkt bei etwa 30 Grad. Und am Sonntag da lockern die Wolken dann auf und dann gibt es wieder mehr Sonne bei um die 32 Grad.
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0: 3 ab 5 Uhr, wir schauen auf die Strasse, auf der Autobahn A1, das stockt von Bern Richtung Zürich zwischen Wangerar und Herkingen. Da habt ihr bis zu 25 Minuten länger im Moment. Und gegenrichtig stockt, da verliert ihr bis zu einer Viertelstunde. Viel Geduld und eine gute Fahrt.
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0: Feuerwerk ist nichts heute Abend und morgen. Aber feiern können wir die Schweiz ja gleich. Zum Beispiel mit einem passenden Znacht. Rösti, Älpler Macaroni, bei Spannen gibt es vielleicht sogar ein Raclette. Oder natürlich ein Servela. Egal was bei euch wird, schon jetzt einen guten. Am Mikrofon Andrea Stucki und ich habe mich noch nicht entschieden.
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0: Das ist Kanal 3, 10 ab 5, schönen Abend zusammen. Die Frage, was es zu Nacht geht, die muss man heute in der Schweiz auch nicht stellen. Ist ja logisch, oder? Servola, denke. Aber warum ist die Kälber Servola eigentlich so beliebt? Der Martin Stettler, Geschäftsführer von Metzgerei Stettler zu Schöpfen, denkt, es ist, weil sie so vielseitig ist.
1: Man kann es kalt essen, man kann Salat machen, man kann es in Bratpfanne bräteln, man kann es auf den Grill tun. Man kann es eigentlich auch kalt so essen, mit einem Stück Rauchbrot und Senf dazu. Das ist natürlich schon von Vielfalt her, wie man sie verarbeiten kann, ist natürlich super. Und ich denke auch, wie man es als Kind vielleicht schon hatte, ist es so ein Geschmack, den man im Hirn ein bisschen gespeichert hat und der bleibt einfach heim.
0: In seiner Metzgerei verkauft Martin Stettler 62 verschiedene Wurstsorten. Er ist also ein richtiger Profi, wenn es um die Wurst geht. Darum haben wir natürlich von ihm hören, wie schneidet man die Servola richtig ein?
1: Eigentlich ganz klassisch an den Enden ein Kreuz, dass sie schön auseinandergehen. Und dann, je nach Laune und Zeit, wenn man gute Laune hat, schneide ich natürlich noch mit einem Schnitzer, der gut hält, meinen Namen rein. Oder sonst einfach wie ein Fisch so Schuppen.
0: In diesem Sinn, einen guten, allen, die schon heute die Schweiz feiern und Servola zum Nachtessen.
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0: Mit Kanal 3 durch Freitag. Einen schönen Feierabend zusammen. Jetzt ist 20.05 Uhr.
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0: Morgen ist 1. August. Feuerwerkeln und Klepfen dürfen wir zwar nicht, aber zu feiern, das lassen wir uns nicht nehmen. Wie sieht die Bundesfeier zu Biel aus? Florina Juffer aus der Kanal 3 Redaktion.
2: Zu Biel feiert man den 1. August morgen wieder ab Mittag auf dem Lake Life Areal. Zuerst singen wir zusammen die Nationalhymne, dann hat Bieler Stadtpräsidentin Glenda González-Bassi zusammen mit der Leubringer Gemeindepräsidentin Madeleine Deckert eine kleine Rede und dann gibt es ein Konzert vom Tops Blasblech Quintett. Die spielen eine Mischung aus feierlichen Tänzen, der Melodie aus Wilhelm Tell und einer Nationalhymne, die der Bieler Musiker Daniel Andres extra für die Feier komponiert hat.
0: Was läuft zu Lyss und zu Grenchen?
2: Dort feiern sie am Abend auf dem Meritplatz. Der Gemeindepräsident Stefan Nops und der GGR-Präsident Thomas Braun haben eine Rede. Dann singen alle zusammen die Nationalhymne. Später treten noch die Bands Unique Horns und Naked Sheep auf. Das Grenchen sieht ähnlich aus. Dort fangen sie am Abend auf dem Parktheater an und der Vizestadtpräsident Patrick Kosa und der Regierungsrat Matthias Stricker halten noch eine kleine Ansprache. Die Glocken von der Landeskirche kann man zuhören, wie sie schlagen. Die Hobbyörgler Trub treten auf. Dann machen noch die Kinder Lampion-Umzug.
0: Wie sieht es sonst noch so in den kleineren Seeländer-Gemeinden aus?
2: Arch feiert schon heute Abend. Der Nationalrat Uli Schmetzer hat eine Rede. Nachher singt der Lieder von Manni Matter mit seiner Band Uli Schmetzers Matterlife. Dazu treten noch die Musikgesellschaften Arch und Leutzigen auf. Münchenmier weht am 1. August noch gerade ihr neues Feuerwehrmagazin ein. Dort kann man unter anderem Helikopter fliegen. Was die anderen Gemeinden sonst noch machen, kann man auf aschur.ch lesen. Dort gibt es eine Übersicht von den Seeländer-Gemeinden.
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0: Das ist Kanal 3. Wir begleiten euch durch den Freitag für Abend und ins Weekend rein. Chilligen Freitagabend-Sound gibt es vom Teddy Swims. Mr. Know-It-All. Sie aktuell Hit hören wir und dazu Dua Lipa. Ihr Hit Be The One ist am Start. Beides gehört in den nächsten 20 Minuten. Jetzt ist 17:30. Die
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0: Mit dem Christoph Gerber.
2: Der FC Biel startet optimistisch in die neue Saison für die Promotion League. Der Club hat die Stammmannschaft grösstenteils zusammenheben und verstärken. So ist zum Beispiel der Verteidiger Leo de Oliveira zurück zu den Bielern gekommen. Das Ziel bleibt der Aufstieg in die Challenge League, in die zweithöchste Schweizer Liga, so der Verwaltungsratspräsident vom FC Biel, der Nick Liechti. Das erste Meisterschaftsspiel übermorgen auswärts gegen die U21 vom FC Zürich sei aber eine schwierige Aufgabe.
3: Das ist eine sehr ambitionierte Mannschaft. Das sind alle Spieler, die eigentlich in die Superliga rauf wollen. Von dem her erwarte ich einen harten Kampf. Das wird kein einfacher Match werden. Aber sicher ein guter Test, um zu schauen, wo wir stehen. Und ich sage, ab dem 16. August, nach 3 Spielen, sehen wir dann, wo wir sind. Bis dann sind wir natürlich auch noch ein bisschen nervös.
2: Am 16. August steht ja auch schon das erste Highlight der Saison auf dem Programm. Der FC Biel empfiehlt im Schweizer Cup daheim der FC Aarau aus der Challenge League. Die Schweizer Armee hat heute Wasser zu zwei Alpenbetrieben im Berner Diemtigtal geflogen. Die beiden Alpen Traun und Obertal sind besonders von Trockenheit betroffen. Ein Super Puma-Helikopter hat darum 14'000 Liter Tanks Wasser zu den beiden Alpenbetrieben geflogen, wie das Verteidigungsdepartement heute mitteilt. Die leeren Tanks hat man dann wieder zurückgeflogen. Wegen der Trockenheit tut man im Rhein aktuell rekordtiefe Pegelstängen messen. An einer sogenannten Engstelle im deutschen Koblenz hat man heute Morgen noch gerade 25 cm gemessen. Bisher liegt dort der niedrigste Wasserstand bei 24 cm. Die betroffene Stelle ist für die Rheinschifffahrt besonders wichtig. Wegen der tiefen Pegelstängen können die Frachtschiffe momentan nur ein Fünftel so viel laden wie sonst. Darum haben sich die Frachtkosten verdreifacht und die Preise von gewissen Gütern, wie zum Beispiel Benzin, sind gestiegen.
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0: 29 Grad ist es aktuell. Im Moment sieht es noch gut aus für alle, die am Lake Life Festival zu Biel sind heute. Aktuell ist es noch trocken. Ist aber nicht ausgeschlossen, dass es eben dann gleich noch der ein oder andere Regengutsch gibt heute Abend. Und am Morgen, 1. August, kann es sein, dass wir am Morgen zuerst noch ein bisschen Regen haben. Durch den Tag ist es dann aber trocken bei etwa 30 Grad. Und am Sonntag dann wieder mehr Sonne und um die 32 Grad.
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0: 5:30, es braucht Geduld auf der Autobahn. Und zwar auf der A1 in beiden Richtungen zwischen Herkingen und Wangen-Aare. Da verliert ihr bis zu einer halben Stunde im Moment. Viel Geduld und kommt sicher ans Ziel.
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0: Das ist Kanal 3, wo ihr hört. Einen guten Start ins Wochenende wünsche ich. Jetzt ist 20 vor 6.
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0: Es ist drückig heiß im Moment, 29 Grad. Aktuell ist es trocken, kann aber gut sein, dass es heute Abend noch regnen und vielleicht sogar ein Gewitter gibt. Mario Rindisbacher vom Meteotest, was erwartet uns am Wochenende?
2: Dort wird es tendenziell entweder ein bisschen ruhiger. Wir haben morgen am 1. August am Nationalviertag am Morgen zum Teil ein paar dichtere Wolkenfelder rum. In den frühen Morgenstunden kann es ganz vereinzelt kurz Regenguss geben. Über den Tag aus da ist das Wetter aber recht freundlich. Zeitweise scheint die Sonne. Am Nachmittag gegen Abend sind einzelne Gewitter im Jura nicht ganz ausgeschlossen, aber sonst bleibt es trocken bei Temperaturen von knapp 30 Grad. Am Sonntag ist es dann wieder ein bisschen heißer. Da haben wir dann bis zu 32 Grad, dazu viel Sonnenschein und sehr wahrscheinlich doch nicht die Verhältnisse.
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0: Sie Feierabend, 10 vor 6 und heute Abend geht es ab am Lake Life Festival zu Biel.
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0: Jetzt geht noch Konzert vom Berner EDB.
3: Das ist Bern und Berlin, schwärmen wir den Klingel,
0: und dann geht es ja schon los mit den ersten internationalen grossen Headliner. Calcha Candela spielen jetzt um 6 Uhr. Mein Moderationskollege Livio Kocher, der ist heute am Lake Life unterwegs. Livio, erzähl, wie ist es so?
4: Ja, Andrea, es ist vor allem eins drückig. Es ist wirklich eins. Es hat recht überschaubar, ist es noch von den Leuten her. Das Zelt mit dem wo der EDB spielt, das ist schon gut gefüllt. Vielleicht hört man es so im Hintergrund. Die Leute die strömen aber jetzt langsam aber sicher auch rein. Alle natürlich möglichst kurz angelegt, weil es ist wirklich einfach extrem drückig. Ich glaube aber der ein oder andere Regenponcho wird es auch schon dabei haben, weil ja, wenn man das so schaut, das könnte schon sein, dass es noch korrekt ist. Aber ich glaube, der Hype ist da für jetzt der erste Tag, wo mit wirklich, wirklich Musik-Acts. Wir sind ready.
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0: Der Freitagabend auf Kanal 3. Geniesst euren Feierabend und geniesst den wunderschönen Kanal 3 Klassiker. I still haven't found what I'm looking for you two. Hören wir zusammen mit dem Bastian Baker. Aus seinem aktuellen Hit Time to Shine ist beides dabei in der nächsten halben Stunde. Jetzt ist 6 Uhr.
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0: Mit dem Christoph Gerber.
2: Ein Haufen Seeländer-Gemeinden feiern morgen 1. August. Wegen Feuer- und Feuerwerksverbot geht bei Barnes Bundesfeiern ein Programmpunkt weg. Was zu Biel, zu Lies und zu Grenchen läuft, weiss Florina Joffer.
3: Biel fährt morgen auf dem Lake-Life-Gelände an feiern, Grenchen am Abend auf der Terrasse vom Parktheater und Lies fährt auch am Abend auf dem Meritplatz an. Allen drei Orten singt man die Nationalhymne und Politikerinnen und Politiker halt reden. Zu Biel spielt nachher noch das Blechblas-Quintett vom Tops. Zu Grenchen kann man den Hobbyörgler Trub zulassen und später machen es ging nur ein Lampion-Umzug und das Lies treten die Bands Unique Horns und Naked Sheep auf.
2: Arch feiert schon hin. Der Nationalrat Uli Schmetzer macht dort einen Besuch, hält den Rede und singt mit seiner Band Uli Schmetzers Matterlife Lieder von Mani Matter. Wie die Gemeinde im Seeland sonst noch 1. August feiern, das seht ihr auf der Übersicht auf aschur.ch. In der Stadt Bern hat die Polizei gestern Vormittag wegen einer Drohung von einem Jugendlichen ausrücken. Wie die Berner Kantonspolizei heute bekannt gibt, hat der Jugendliche in einer Ladarmarkgasse stellen. Das Sicherheitspersonal hat gesehen, wie er Ware in seine Tasche tut. Als das Sicherheitspersonal wollte stoppen, hat der Jugendliche sie mit einem Messer bedroht und ist geflüchtet. Die Polizei hat den Jugendlichen beim Kurzzeitparking vom Bahnhof Bern festgenommen. Der Jugendliche hat 600 Franken Bargeld und ein Küchenmesser dabei gehabt. Er ist vorher aus einem Massnahmenzentrum um Zürich abgehauen und zur Verhaftung ausgeschrieben gewesen. Strafuntersuchung gegen ihn übernimmt darum der Kanton Zürich. Die Schweizer Armee hat heute Wasser zu zwei Alpenbetrieben im Berner Diemtigtal geflogen. Die beiden Alpen Drun und Obertal sind besonders von Trockenheit betroffen. Ein Super Puma-Helikopter hat darum 14'000 Liter Tanks Wasser zu den beiden Alpenbetrieben geflogen, wie das Verteidigungsdepartement heute mitteilt. Die leeren Tanks hat man dann wieder zurückgeflogen.
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0: Im Moment da schaut die Sonne vor. Es ist drückig heiß, 29 Grad. Zu fest auf das gute Wetter verlassen können wir uns aber nicht. Wir müssen noch den ganzen Abend mit Regen und vielleicht auch Gewitter rechnen. Morgen, 1. August, am Morgen hier und da noch ein paar Regentröpfe, durch den Tag aber dann eher trocken und das bei etwa 30 Grad.
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0: 3 ab 6 Uhr, eine Meldung habe ich. Auf der Autobahn A1 Bern Richtung Zürich. Da stehen zwischen Wangerahren und Herkingen. Da habt ihr etwa 20 Minuten länger. Sonst verliert ihr aktuell nie mehr als 10 Minuten im Kanal 3 Land. Gute Fahrt und kommt sicher ans Ziel.
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0: Einen guten Start ins Wochenende wünsche ich am Mikrofon Andrea Stucki. Viel Spass allen, die heute am Lake Life oder sonst noch unterwegs sind. Und auch noch das Gemütlich nehmen daheim. Auch euch einen schönen Abend. Bei uns geht es jetzt weiter mit der Olivia Dean. So easy to fall in love.
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0: 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Das ist Kanal 3. Jetzt ist 10 ab 6.
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0: Für den FC Biel gilt es ab dem Sonntag wieder ernst. Die Promotion League geht los. Die Bieler schauten zum Auftakt am Sonntagnachmittag auswärts gegen die U21 vom FC Zürich. Die Mannschaft die hat man grösstenteils zusammenhalten. Was ändert? Der Club ist zukünftig ganz in Bieler hängen. Die Investorengruppe Core Sports hat sich zurückgezogen. Der Kanal 3-Redakteur Christoph Gerber hat den Verwaltungsratspräsidenten vom FC Biel, den Nick Liechti, zum Interview getroffen und ihn gefragt, mit welchem Gefühl er in die neue Saison geht.
2: Ja, Gefühle sind positiv hoffnungsvoll. Wir haben ja ein Trainingsspiel Käse verloren, in der Seeland-Cup gewonnen. Die Mannschaft hat einen sehr guten Eindruck gemacht, kompakten Eindruck, viel reifer. Wir sind im Vergleich zum einem Jahr deutlich weiter, weil wir ja auch die Stammelf mehr oder weniger zusammenhalten konnten. Und ja, wir hoffen auf einen guten Start.
3: Und man kann auch sagen, wir konnten sie verstärken, wir konnten auch noch Routiniers zurückholen, aber auch ambitionierte junge Spieler, die auch noch im Kader sind.
2: Nein, ein Spieler aus der Stammelf müssen abgeben oder dürfen abgeben. Das ist Mobilo Camara, der ist in die Challenge League rauf. Das ist auch eine Aufgabe von uns, dass wir Spieler formen können, dass sie weitergehen können. Und haben uns gleichzeitig können verstärken mit dem Lyon, der ist zurückgekommen, der Oliveira, Cup-Finalist und ein paar jüngere Spieler aus der Region. Von dem sind wir zuversichtlich.
3: Dann bleibt das Ziel eigentlich gleich, wir wollen in die Challenge League aufsteigen.
2: Das bleibt unverändert. Wir haben immer gesagt, mittelfristig. Den Aufstieg könnt ihr nie genau planen. Wir wollen bei den vordersten drei mitmischen. Den Anspruch haben wir. Ob es reicht für einen Aufstieg, wissen wir nicht. Aufstiegskandidat Nummer 1 ist Schaffhausen. Die wollen rauf. Wenn wir dort noch ein bisschen mitkämpfen mit ihnen, freut uns das.
3: Eine Änderung hat es bei den Inhaberanteilen gegeben, eine grössere. Der FC Biel ist jetzt komplett in Bieler Hängen. Man hat das übernommen, wo Core Sports Capital eine Investorengruppe hatte. Was heisst das für einen Verein?
2: Ja, konkret heisst es eigentlich nichts. Es gibt keine Änderung mehr. Wir haben schon geplant, diese Saison eigentlich ohne die 33% Beteiligung. Wir haben schon letzte Saison mehrheitlich fast so gearbeitet. Von dem her sind wir dort on track. Es geht auch in die Richtung, dass wir den Club regional verstärken und weniger auf überregionale oder ausländische Investoren setzen, sondern wir wollen schauen, dass der Club getragen werden kann aus der Region, aus der Wirtschaft, von den Fans von hier.
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0: Der Freitagfeierabend mit Kanal 3, jetzt ist 20 ab 6. Das Lake Life Festival, das ist richtig am Abgehen heute.
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0: Heute am 5. da ist der Berner EDB auf der Bühne gestanden. Der Sven Müller vom Kanal 3 Team hat den EDB zum Interview getroffen und ihn gefragt, was ihn denn sonst noch so happy macht, nebst der Musik.
3: Ja, Sex, Drugs und Rock'n'Roll, oder? That's it.
4: Lake Life Festival, Lenny Kravitz, oder ist Amy McDonald, Culture Candela, Shiyaku, alles recht grosse Namen. Wenn du jetzt könntest echt mal auswählen, mit jemandem von denen ein Featuring zu machen, mit wem wär's?
3: Jule X.
4: Und wenn es jetzt ein grosser internationaler Star müsste sein?
3: Boah, ja, wenn ich jetzt wüsste, dann wahrscheinlich mit Shiyaku, aber eigentlich mit niemandem. Ich finde, ich glaube musikalisch Culture Candela und Shaggy, es tut mir leid, aber das ist nichts. Ja, Native von Jule X, wenn dann so.
4: Zum Abschluss noch eine kleine Funny-Frage. Wir machen immer so eine Kategorie, dass wir, wenn wir Künstlernamen haben oder so, dass wir es immer auf Google eingeben. Und dann schauen wir immer, was ist das Erste, was kommt, was Google bringt. EDB. Und dann kommt dann die Entschädigungseinrichtung Deutscher Bank GmbH, du lachst schon, ist eine hundertprozentige Tochter des Bundesverbandes Deutscher Banken.
3: Ja, meldet euch, ich kann für euch investieren. Ich kenne mich aus mit Gold und Silber und auch Bronze und Glas und Gras. Also wenn ihr wollt, irgendwie bei mir Wertanlagen machen oder so, kommt vorbei. EDB at ichwillmillionärwerden.ch, könnt ihr mir ein Mail schreiben.
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0: Das ist Kanal 3 und jetzt gibt es einen Kanal 3 Klassiker für das Wochenende einzuläuten. All Summer Long von Kid Rock und auch der aktuelle Hit von Miley Cyrus ist dabei. Let's pretend it's not the end of the world. End of the World hören wir gleich als übernächstes. Jetzt ist 6:30.
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0: Mit dem Christoph Gerber.
2: Der FC Biel ist jetzt wieder ganz in Bieler Hängen. Nach 3 Jahren sind die 33% Aktienanteile von Investorengruppe Core Sports Capital wieder zurück beim FC Biel. Auf die finanzielle Situation habe das keinen Einfluss. Wir haben schon letzte Saison praktisch ohne Core Sports bestritten und auch die neue Saison ohne geplant, sagt Nick Liechti, Verwaltungsratspräsident vom FC Biel.
3: Es ist nicht mehr viel Geld geflossen und zweitens haben wir können mit den Sponsoren. Erfreulicherweise sind wir stärker geworden. Das ist auch für den Erfolg der Mannschaft zurückzuführen. Und man hat gesagt, 3x3, das ist doch eine grosse Stabilität da. Aber der Gürtel müsst ihr immer enger schnallen, weil die Bedürfnisse werden gerne grösser im sportlichen Bereich.
2: Das sportliche Ziel des FC Biel bleibt der Aufstieg in die Challenge League, die zweithöchste Schweizer Liga. Bieler starten übermorgen mit dem Auswärtsspiel gegen die U21 vom FC Zürich in die neue Saison vor der Promotion League. In der Stadt Bern hat die Polizei gestern Vormittag wegen einer Drohung von einem Jugendlichen ausrücken. Wie die Berner Kantonspolizei heute bekannt gibt, hat der Jugendliche in einer Ladarmarkgasse stellen. Das Sicherheitspersonal hat gesehen, wie er Ware in seine Tasche tut. Als das Sicherheitspersonal stoppen wollte, hat der Jugendliche sie mit einem Messer bedroht und ist geflüchtet. Die Polizei hat den Jugendlichen beim Kurzzeitparking vom Bahnhof Bern festgenommen. Der Jugendliche hat 600 Franken Bargeld und ein Küchenmesser dabei gehabt. Er ist vorher aus einem Massnahmenzentrum um Zürich abgeholt und zur Verhaftung ausgeschrieben gewesen. Die Strafuntersuchung gegen ihn übernimmt darum der Kanton Zürich. Wegen der Trockenheit tut man im Rhein aktuell rekordtiefe Pegelstänge messen. An einer sogenannten Engstelle im deutschen Koblenz hat man heute Morgen noch gerade 25 cm gemessen. Bisher liegt dort der niedrigste Wasserstand bei 24 cm. Die betroffene Stelle ist für die Rheinschifffahrt besonders wichtig. Wegen der tiefen Pegelstänge können die Frachtschiffe momentan nur ein Fünftel so viel laden wie sonst. Darum haben sich die Frachtkosten verdreifacht und die Preise von gewissen Gütern, wie zum Beispiel Benzin, sind gestiegen.
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0: 29 Grad ist es. Blauer Himmel sieht im Moment darum nicht genau aus. Es kann aber gleich sein, dass es heute noch der ein oder andere Regengutsch gibt im Verlauf des Abends. Morgen, 1. August, am Morgen noch nass. Durch den Tag da ist es dann aber trocken und bewölkt bei etwa 30 Grad. Und am Sonntag dann wieder viel Sonne bei maximal 32 Grad.
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0: 6:30, mehr als 10 Minuten Verspätung habt ihr nie mehr im Kanal 3 Land. Gute Fahrt und kommt sicher ans Ziel.
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1: Für den FC Biel gilt es ab Sonntag wieder ernst. Die Promotion League geht los. Die Bieler schauten zum Auftakt am Sonntagnachmittag auswärts gegen die U21 vom FC Zürich. Die Mannschaft konnte man grösstenteils zusammenhalten. Auf der Teppichetage hat sich aber etwas da. Der Club ist künftig ganz in Bieler Hängen. Die Investorengruppe Core Sports hat sich zurückgezogen. Der Kanal 3-Redaktor Christoph Gerber hat den Verwaltungsratspräsidenten vom FC Biel, der Nick Lichti, zum Interview getroffen und ihn gefragt, mit welchem Gefühl er in die neue Saison steigt.
2: Ja, Gefühle sind positiv hoffnungsvoll. Wir haben ja im Trainingsspiel keins verloren, in der Seeland-Cup gewonnen. Die Mannschaft hat einen sehr guten Eindruck gemacht, kompakten Eindruck, viel reifer. Wir sind im Vergleich zum einem Jahr deutlich weiter, weil wir ja die Stammelf mehr oder weniger zusammenhalten konnten. Und ja, wir hoffen auf einen guten Start.
3: Man kann auch sagen, man konnte sie verstärken, man konnte auch noch Routiniers zurückholen, aber auch ambitionierte junge Spieler, die noch im Kader sind.
2: Nein, ein Spieler aus der Stammelf müssen abgeben oder dürfen abgeben. Das ist Mobido Camara, der ist in der Challenge League rauf. Das ist auch eine Aufgabe von uns, dass wir Spieler formen können, dass sie weitergehen können. Und haben uns gleichzeitig verstärken mit dem Lyon, der ist zurückgekommen, der Oliveira, Cup-Finalist und ein paar jüngere Spieler aus der Region. Von dem sind wir zuversichtlich.
3: Dann bleibt das Ziel eigentlich gleich, wir wollen in die Challenge League aufsteigen.
2: Das bleibt unverändert. Wir haben immer gesagt, mittelfristig. Den Aufstieg könnte ich nie genau planen. Wir wollen bei den vordersten drei mitmischen. Den Anspruch haben wir. Ob es reicht für einen Aufstieg, wissen wir nicht. Aufstiegskandidat Nummer 1 ist Schaffhausen. Die wollen rauf. Wenn wir dort können, noch ein bisschen mitkämpfen mit ihnen, freut uns das.
3: Eine Änderung hat es bei den Inhaberanteilen gegeben, eine grössere. Der FC Biel ist jetzt komplett in Bieler Hängen. Man hat das übernommen, wo Core Sports Capital eine Investorengruppe hatte. Was heisst das für einen Verein?
2: Ja, konkret heisst es eigentlich nichts. Es gibt keine Änderung mehr. Wir haben schon diese Saison eigentlich ohne die 33% Beteiligung. Wir haben schon letzte Saison mehrheitlich fast so gearbeitet. Von dem her sind wir dort on track. Es geht auch in die Richtung, dass wir den Club regional verstärken und weniger auf überregionale oder ausländische Investoren setzen, sondern wir wollen schauen, dass der Club getragen werden aus der Region, aus der Wirtschaft, von den Fans von hier.
3: Die Schweiz hat morgen Geburtstag. Den 1. August müssen wir heuer wegen Feuerwerksverbot aber ohne Raketen oder Zuckerstöcke feiern. Was das für die Bundesfeier von zwei Seeländergemeinden heisst, weiss Florina Joffer aus der Kanal 3-Redaktion.
1: Im Kanton Bern sind Feuerwerke und Feuer im Moment verboten. Die Waldbrandgefahr ist zu gross. Die Gemeinde Münchenmier macht traditionell jedes Jahr ein Höhenfeuer am 1. August feiert. Das haben sie jetzt abgebaut. Mehrere Leute vom Dorf haben schon vorher wegen diesem Höhenfeuer nachgefragt, sagt der Gemeindepräsident Renald Reichardt.
4: Habt ihr euch Gedanken gemacht mit dem Feuer? Was passiert, wenn jetzt da 5 Funken weggehen? Dann haben wir gesagt, wir haben uns Gedanken gemacht und müssen es jetzt wegnehmen. Ist es schon fort, ja. Wir haben dort eigentlich relativ rasch und mit der Verordnung, die vom Regierstatthalteramt gekommen ist, haben wir natürlich ganz klar gewusst, da gibt es das zurück und darum haben wir auch relativ schnell reagiert.
1: Natürlich sei es schade, aber die Sicherheit geht vor Tradition. Das Holz können sie aber trotzdem brauchen, sie haben es verhäckselt und tun es Schnitzel am Boden vom Festzelt, so der Gemeindepräsident von Münchenmier weiter. Auch die Gemeinde Arc hätte hier nach der Bundesfeier ein Höhenfeuer machen und ein Feuerwerk ablassen. Das Feuerwerk sparen sie jetzt bis nächstes Jahr auf und das Holz fürs Feuer bekommen sie aber gratis. Geld haben sie also nicht aus dem Fenster geschossen, meint der Archer Gemeindepräsident Ivan Schmid. Er finde das aktuelle Verbot

0: Das neue Mehrzweckgebäude zu München mir besteht eigentlich aus drei Teilen. Ein Feuerwehrmagazin, einem Sportteil und einer kleinen Büvette. Die Leute sehen das morgen zum ersten Mal und können dabei Verschiedenes machen. Sie können in Rettungswagen vom Rettungsdienst hineinschauen, man kann auf die Reihleiter vom Feuerwehrauto. Für die Kinder gibt es verschiedene Aktivitäten und es gibt eine Festwirtschaft. Am Gemeindepräsident Renold Richard sein Programm-Highlight ist:
1: Es wird ein Helikopter da sein, wo die Leute sogar mit einem kleinen Geld natürlich einen Rundflug machen. Ich freue mich, dass die Leute ein bisschen brauchen. Ob ihnen wird nutzen, weiß ich noch nicht. Ich freue mich, die Erfüllung von diesem Projekt mit einem Fest abzuschliessen. Das ist das, was mir am meisten bringt. Und ich freue mich auf die Leute.
0: Für das Projekt haben sie lange gearbeitet. Vor 12 Jahren haben sie angefangen. Zuerst waren die Leute noch skeptisch, weil die Gemeinde das Mehrzweckgebäude auf einen Sportplatz gebaut hat. Das war die günstigste Variante. Jetzt haben wir aber von Barnen gehört, dass sie sich doch freuen, sagt Renold Richard weiter. Das Mehrzweckgebäude sei wichtig für die Gemeinde. Zum Beispiel haben sie für die Feuerwehr dort jetzt ein modernes Überwachungssystem drin und sie haben sie können zentralisieren.
1: Beim Einsatz mussten die Leute auf die verschiedensten Standpunkte gehen und haben sich nachher irgendwo gleich können sammeln. Und mit diesem Gebäude haben wir jetzt alles zentral. Mit der Garderobe vom Sportplatz, dort haben wir die Problematik mit dem Militär. Wenn es da ist, dann hat man dort keinen Zugang mehr.
0: Und die Büvette, die es schon hatte, waren sowieso baufällig. Die Einweihung von dem Ganzen geht morgen um 10 Uhr am Morgen los und geht bis in die Nacht.
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1: Für den FC Biel gilt es ab Sonntag wieder ernst. Die Promotion League geht los. Die Bieler schauten zum Auftakt am Sonntagnachmittag auswärts gegen die U21 vom FC Zürich. Die Mannschaft konnte man grösstenteils zusammenhalten. Auf der Teppichetage hat sich aber etwas da. Der Club ist künftig ganz in Bieler Hängen. Die Investorengruppe Core Sports hat sich zurückgezogen. Der Kanal 3-Redaktor Christoph Gerber hat den Verwaltungsratspräsidenten vom FC Biel, der Nick Lichti, zum Interview getroffen und ihn gefragt, mit welchem Gefühl er in die neue Saison steigt.
2: Ja, Gefühle sind positiv hoffnungsvoll. Wir haben ja im Trainingsspiel Käse verloren, in der Seeland Cup gewonnen. Die Mannschaft hat einen sehr guten Eindruck gemacht, kompakten Eindruck, viel reifer. Wir sind im Vergleich zum einem Jahr deutlich weiter, weil wir ja die Stammelf mehr oder weniger zusammenhalten konnten. Und ja, wir hoffen auf einen guten Start.
3: Man kann auch sagen, wir konnten sie verstärken, wir konnten auch noch Routiniers zurückholen, aber auch ambitionierte junge Spieler, die noch im Kader sind.
2: Nein, ein Spieler aus der Stammelf müssen abgeben oder dürfen abgeben. Das ist der Mobido Camara, der ist in der Challenge League rauf. Das ist auch eine Aufgabe von uns, dass wir Spieler formen können, dass sie weitergehen können. Und haben uns gleichzeitig verstärken mit dem Lyon, der ist zurückgekommen, der Oliveira, Cup-Finalist und ein paar jüngere Spieler aus der Region. Von dem sind wir zuversichtlich.
3: Dann bleibt das Ziel eigentlich gleich, wir wollen in die Challenge League aufsteigen.
2: Das bleibt unverändert. Wir haben immer gesagt, mittelfristig. Den Aufstieg könnt ihr nie genau planen. Wir wollen bei den vordersten drei mitmischen. Den Anspruch haben wir. Ob es reicht für einen Aufstieg, wissen wir nicht. Aufstiegskandidat Nummer 1 ist Schaffhausen. Die wollen rauf. Wenn wir dort können, noch ein bisschen mitkämpfen mit ihnen, freut uns das.
3: Eine Änderung hat es bei den Inhaberanteilen gegeben, eine grössere. Der FC Biel ist jetzt komplett in Bieler Hängen. Man hat das übernommen, wo Core Sports Capital eine Investorengruppe hatte. Was heisst das für einen Verein?
2: Ja, konkret heisst es eigentlich nichts. Es gibt keine Änderung mehr. Wir haben schon geplant, diese Saison eigentlich ohne die 33% Beteiligung. Wir haben schon letzte Saison mehrheitlich fast so gearbeitet. Von dem her sind wir dort on track. Es geht auch in die Richtung, dass wir den Club regional verstärken und weniger auf überregionale oder ausländische Investoren setzen, sondern wir wollen schauen, dass der Club getragen werden aus der Region, aus der Wirtschaft, von den Fans von hier.
3: Die Schweiz hat morgen Geburtstag. Den 1. August müssen wir heuer wegen dem Feuerwerksverbot aber ohne Raketen oder Zuckerstöcke feiern. Was das für die Bundesfeier von zwei Seeländergemeinden heisst, weiss Florina Joffer aus der Kanal 3-Redaktion.
1: Im Kanton Bern sind Feuerwerke und Feuer im Moment verboten. Die Waldbrandgefahr ist zu gross. Die Gemeinde Münchenmier macht traditionell jedes Jahr ein Höhenfeuer am 1. August feiern. Das haben sie jetzt abgebaut. Mehrere Leute vom Dorf haben schon vorher wegen diesem Höhenfeuer nachgefragt, sagt der Gemeindepräsident Renald Reichardt.
4: Habt ihr euch Gedanken gemacht mit dem Feuer? Was passiert, wenn jetzt da 5 Funken weggehen? Im ZK haben wir uns Gedanken gemacht und müssen es jetzt weg. Wir sind, ist es verbot, ja. Wir haben dort eigentlich relativ rasch. Und mit der Verordnung, die vom Regierstatthalteramt gekommen ist, haben wir natürlich ganz klar gewusst, da gibt es das zurück. Und darum haben wir auch relativ schnell reagiert.
1: Natürlich sei es schade, aber die Sicherheit geht vor Tradition. Das Holz können sie aber trotzdem brauchen. Sie haben es verhäckselt und tun es Schnitzel am Boden vom Festzelt. So der Gemeindepräsident von Münchenmier weiter. Auch die Gemeinde Arch hätte hier nach der Bundesfeier ein Höhenfeuer machen und ein Feuerwerk ablassen. Das Feuerwerk sparen sie jetzt bis nächstes Jahr auf und das Holz fürs Feuer bekommen sie aber gratis. Geld haben sie also nicht aus dem Fenster geschossen, meint der Archer Gemeindepräsident Ivan Schmid. Er finde das aktuelle Verbot wegen der Trockenheit gut. Das Thema Feuerwerk und Kleppereien sei beim Gemeinderat eh schon länger auf dem Tisch.
5: Wenn man es sehr konzentriert könnte machen, allenfalls zentral und dafür einig und dafür auch etwas Schönes, dann habe ich das Gefühl, hätten wir alle ein bisschen gewonnen. Und wenn wir es noch herbringen, dass es nicht allzu fest klebt, dann denke ich, dann wäre es auch für Tiere deutlich entlastend und es wäre ein bisschen für alle irgendwo noch mehr tragbar.
1: Eine Möglichkeit wäre es zum Beispiel, dass man auf einem Platz für eine bestimmte Zeit Feuerwerk darf ablassen und vorher und nachher darf man nicht. Konkrete Pläne, das anzupassen, haben sie aber noch keine.
3: Münchenmier feiert morgen nicht nur den 1. August, sondern auch noch gerade die Einweihung von ihrem neuen Mehrzweckgebäude. Was dort alles drin ist und was man dieser Feier unternehmen kann, weiss Florina Joffer aus der Redaktion.
1: Das neue Mehrzweckgebäude zu Münchenmier besteht eigentlich aus 3 Teilen. Ein Feuerwehrmagazin, einem Sportteil und einer kleinen Büvette. Die Leute sehen das morgen zum ersten Mal und können dabei Verschiedenes machen. Sie können in Rettungswagen vom Rettungsdienst hineinschauen, man kauft Drehleiter vom Feuerwehrauto. Für die Kinder gibt es verschiedene Aktivitäten und es gibt eine Festwirtschaft. Wirtschaft. Am Gemeindepräsident Renold Richard sein Programm-Highlight ist:
4: Es wird ein Helikopter da sein, wo die Leute sogar mit einem kleinen Geld natürlich einen Rundflug machen können. Ich freue mich, dass die Leute ihn brauchen können. Ob ihnen wird den nutzen, weiss ich noch nicht. Ich freue mich, die Erfüllung von diesem Projekt mit einem Festdörfchen abzuschiessen. Das ist das, was mich am meisten bringt, und ich freue mich auf die Leute.
1: Für das Projekt haben sie lange gearbeitet. Vor 12 Jahren haben sie angefangen. Zuerst waren die Leute noch skeptisch, weil die Gemeinde das Mehrzweckgebäude auf einen Sportplatz bauen hat. Das war die günstigste Variante. Jetzt haben sie aber von Bahnen gehört, dass sie sich doch freuen, sagt Renold Richard weiter. Das Mehrzweckgebäude sei wichtig für die Gemeinde. Zum Beispiel haben sie für die Feuerwehr dort jetzt ein modernes Überwachungssystem drin und sie haben sie können zentralisieren.
4: Beim Einsatz mussten die Leute auf die verschiedensten Standpunkte müssen gehen und haben sich nachher irgendwo gleich können sammeln können. Und mit diesem Gebäude haben wir jetzt alles zentral. Mit der Garderobe vom Sportplatz, dort haben wir die Problematik mit dem Militär. Wenn es da ist, dann hat man dort keinen Zugang mehr.
1: Und die Büvette, die es schon hatte, waren sowieso baufällig. Die Einweihung von dem Ganzen geht morgen um 10 Uhr am Morgen los und geht bis in die Nacht.
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1: Für den FC Biel gilt es ab dem Sonntag wieder ernst. Die Promotion League geht los. Die Bieler schauten zum Auftakt am Sonntagnachmittag auswärts gegen die U21 vom FC Zürich. Die Mannschaft konnte man grösstenteils zusammenhalten. Auf der Teppichetage hat sich aber etwas da. Der Club ist künftig ganz in Bieler Hängen. Die Investorengruppe Core Sports hat sich zurückgezogen. Der Kanal 3-Redaktor Christoph Gerber hat den Verwaltungsratspräsident vom FC Biel, der Nick Lichti, zum Interview getroffen und ihn gefragt, mit welchem Gefühl er in die neue Saison steht.
2: Ja, Gefühle sind positiv hoffnungsvoll. Wir haben ja im Trainingsspiel keins verloren, in der Seeland-Cup gewonnen. Die Mannschaft hat einen sehr guten Eindruck gemacht, einen kompakten Eindruck, viel reifer. Wir sind im Vergleich zum einem Jahr deutlich weiter, weil wir ja auch die Stammelf mehr oder weniger zusammenhalten konnten. Und ja, wir hoffen auf einen guten Start.
3: Man kann auch sagen, wir konnten sie verstärken, wir konnten auch noch Routiniers zurückholen, aber auch ambitionierte junge Spieler, die noch im Kader sind.
2: Nein, ein Spieler aus der Stammelf müssen abgeben oder dürfen abgeben. Das ist der Mobilo Camara, der ist in die Challenge League rauf. Das ist auch eine Aufgabe von uns, dass wir Spieler formen können, dass sie weitergehen können. Und haben uns gleichzeitig können verstärken mit dem Leon, der ist zurückgekommen, der Oliveira, Cup-Finalist und ein paar jüngere Spieler aus der Region. Von dem sind wir zuversichtlich.
3: Dann bleibt das Ziel eigentlich gleich, wir wollen in die Challenge League aufsteigen.
2: Das bleibt unverändert. Wir haben immer gesagt, mittelfristig. Den Aufstieg könnt ihr nie genau planen. Wir wollen bei den vordersten drei mitmischen. Den Anspruch haben wir. Ob es reicht für einen Aufstieg, wissen wir nicht. Aufstiegskandidat Nummer 1 ist Schaffhausen. Die wollen rauf. Wenn wir dort können, noch ein bisschen mitkämpfen mit ihnen, freut uns das.
3: Eine Änderung hat es bei den Inhaberanteilen gegeben, eine grössere. Der FC Biel ist jetzt komplett in Bieler Hängen. Man hat das übernommen, wo Core Sports Capital eine Investorengruppe hatte. Was heisst das für einen Verein?
2: Ja, konkret heisst es eigentlich nichts. Es gibt keine Änderung mehr. Wir haben schon geplant, diese Saison eigentlich ohne die 33% Beteiligung. Wir haben schon letzte Saison mehrheitlich fast so gearbeitet. Von dem her sind wir dort on track. Es geht auch in die Richtung, dass wir den Club regional verstärken und weniger auf überregionale oder ausländische Investoren setzen, sondern wir wollen schauen, dass der Club getragen werden aus der Region, aus der Wirtschaft, von den Fans von hier.
3: Die Schweiz hat morgen Geburtstag. Den 1. August müssen wir heuer wegen dem Feuerwerksverbot aber ohne Raketen oder Zuckerstöcke feiern. Was das für die Bundesfeiern von zwei Seeländergemeinden heisst, weiss Florina Joffer aus der Kanal 3-Redaktion.
1: Im Kanton Bern sind Feuerwerke und Feuer im Moment verboten. Die Waldbrandgefahr ist zu gross. Die Gemeinde Münchenmier macht traditionell jedes Jahr ein Höhenfeuer am 1. August feier. Das haben sie jetzt abgebaut. Mehrere Leute vom Dorf haben schon vorher wegen dem Höhenfeuer nachgefragt, sagt der Gemeindepräsident Renald Reichardt.
4: Habt ihr euch Gedanken gemacht mit dem Feuer? Was passiert, wenn jetzt da 5 Funken weggehen? Dann haben wir gesagt, wir haben uns Gedanken gemacht und müssen es jetzt weg. Dann sind ist es verwirrt, ja. Wir haben dort eigentlich relativ rasch und mit der Verordnung, die vom Regierstatthalteramt gekommen ist, haben wir natürlich ganz klar gewusst, da gibt es kein Zurück und darum haben wir auch relativ schnell reagiert.
1: Natürlich sei es schade, aber die Sicherheit geht vor Tradition. Das Holz können sie aber trotzdem brauchen, sie haben es verhäckselt und tun es Schnitzel am Boden vom Festzelt, so der Gemeindepräsident von Münchenmier weiter. Auch die Gemeinde Arch hätte hier nach der Bundesfeier ein Höhenfeuer machen und ein Feuerwerk ablassen. Das Feuerwerk sparen sie jetzt bis nächstes Jahr auf und das Holz fürs Feuer bekommen sie aber gratis. Geld haben sie also nicht aus dem Fenster geschossen, meint der Archer Gemeindepräsident Ivan Schmid. Er finde das aktuelle Verbot wegen der Trockenheit gut. Das Thema Feuerwerk und Kleppereien sei beim Gemeinderat eh schon länger auf dem Tisch.
5: Wenn man es sehr konzentriert könnte machen, allenfalls zentral und dafür einig und dafür auch etwas Schönes, dann habe ich das Gefühl, hätten wir alle ein bisschen gewonnen. Und wenn wir es noch herbringen, dass es nicht allzu fest klebt, dann denke ich, dann wäre es auch für die deutlich entlastend und es wäre für alle irgendwo nicht mehr tragbar.
1: Eine Möglichkeit wäre es zum Beispiel, dass man auf einem Platz für eine bestimmte Zeit Feuerwerk darf ablassen und vorher und nachher dürfen wir nicht. Konkrete Pläne, das anzupassen, haben sie aber noch keine.
3: Münchenmier feiert morgen nicht nur den 1. August, sondern auch noch gerade die Einweihung von ihrem neuen Mehrzweckgebäude. Was dort alles drin ist und was man dieser Feier unternehmen kann, weiss Florina Joffer aus der Redaktion.
1: Das neue Mehrzweckgebäude zu Münchenmier besteht eigentlich aus 3 Teilen. Ein Feuerwehrmagazin, einem Sportteil und einer kleinen Büvette. Die Leute sehen das morgen zum ersten Mal und können dabei Verschiedenes machen. Sie können in Rettungswagen vom Rettungsdienst hineinschauen, man kauft Drehleiter vom Feuerwehrauto. Für die Kinder gibt es verschiedene Aktivitäten und es gibt eine Festwirtschaft. Richard. Am Gemeindepräsident Renold Richard sein Programm-Highlight ist:
4: Es wird ein Helikopter da sein, wo die Leute sogar mit diesem feinen Geld natürlich einen Rundflug machen können. Ich freue mich, dass die Leute ein bisschen brauchen. Ob ihnen wird der Nutzen, weiss ich noch nicht. Ich freue mich, die Erfüllung von diesem Projekt mit einem Festdörfen abzuschiessen. Das ist das, was mir am meisten bringt und ich freue mich auf die Leute.
1: Für das Projekt haben sie lange gearbeitet. Vor 12 Jahren haben sie angefangen. Zuerst waren die Leute noch skeptisch, weil die Gemeinde das Mehrzweckgebäude auf einen Sportplatz bauen hat. Das sei die günstigste Variante gewesen. Jetzt haben sie aber von Barnen gehört, dass sie sich doch freuen, sagt Renold Richard weiter. Das Mehrzweckgebäude sei wichtig für die Gemeinde. Zum Beispiel haben sie für die Feuerwehr dort jetzt ein modernes Überwachungssystem drin und sie haben sie können zentralisieren.
4: Beim Einsatz mussten die Leute auf die verschiedensten Standpunkte gehen und haben sich nachher irgendwo gleich können sammeln. Und mit diesem Gebäude haben wir jetzt alles zentral. Mit der Garderobe vom Sportplatz, dort haben wir die Problematik mit dem Minigär. Wenn es da ist, dann hat man dort keinen Zugang mehr.
1: Und die Büvette, die es schon hatte, waren sowieso baufällig. Die Einweihung von dem Ganzen geht morgen um 10 Uhr am Morgen los und geht bis in die Nacht.
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1: Für den FC Biel gilt es ab Sonntag wieder ernst. Die Promotion League geht los. Die Bieler schauten zum Auftakt am Sonntagnachmittag auswärts gegen die U21 vom FC Zürich. Die Mannschaft konnte man grösstenteils zusammenhalten. Auf der Teppichetage hat sich aber etwas da. Der Club ist künftig ganz in Bieler Hängen. Die Investorengruppe Core Sports hat sich zurückgezogen. Der Kanal 3-Redaktor Christoph Gerber hat den Verwaltungsratspräsident vom FC Biel, der Nick Lichti, zum Interview getroffen und ihn gefragt, mit welchem Gefühl er in die neue Saison steigt.
2: Ja, Gefühle sind positiv hoffnungsvoll. Wir haben ja im Trainingsspiel keins verloren, in der Seeland-Cup gewonnen. Die Mannschaft hat einen sehr guten Eindruck gemacht, einen kompakten Eindruck, viel reifer. Wir sind im Vergleich zum einem Jahr deutlich weiter, weil wir ja auch die Stammelf mehr oder weniger zusammenhalten konnten. Und ja, wir hoffen auf einen guten Start.
3: Man kann auch sagen, wir konnten sie verstärken, wir konnten auch noch Routiniers zurückholen, aber auch ambitionierte junge Spieler, die auch noch im Kader sind.
2: Wir haben einen Spieler aus der Stammelf müssen abgeben, oder dürfen abgeben. Das ist der Mobilo Camara, der ist in die Challenge League rauf. Das ist auch eine Aufgabe von uns, dass wir Spieler formen können, dass sie weitergehen können. Und haben uns gleichzeitig verstärken mit dem Lyon, der ist zurückgekommen, der Oliveira, Cup-Finalist und ein paar jüngere Spieler aus der Region. Von dem sind wir zuversichtlich.
3: Dann bleibt das Ziel eigentlich gleich, wir wollen in die Challenge League aufsteigen.
2: Das bleibt unverändert. Wir haben gesagt, mittelfristig, den Aufstieg könnt ihr nie genau planen. Wir wollen bei den vordersten drei mitmischen. Den Anspruch haben wir. Ob es reicht für einen Aufstieg, wissen wir nicht. Aufstiegskandidat Nummer 1 ist Schaffhausen, die wollen rauf. Wenn wir dort noch ein bisschen mitkämpfen mit ihnen, freut uns das.
3: Eine Änderung hat es bei den Inhaberanteilen gegeben, eine grössere. Der FC Biel ist jetzt komplett in Bieler Hängen. Man hat das übernommen, wo Core Sports Capital eine Investorengruppe hatte. Was heisst das für einen Verein?
2: Ja, konkret heisst es eigentlich nichts. Es gibt keine Änderung mehr. Wir haben schon geplant, diese Saison eigentlich ohne die 33% Beteiligung. Wir haben schon letzte Saison mehrheitlich fast so gearbeitet. Von dem her sind wir dort on track. Es geht auch in die Richtung, dass wir den Club regional verstärken und weniger auf überregionale oder ausländische Investoren setzen, sondern wir wollen schauen, dass der Club getragen werden kann aus der Region, aus der Wirtschaft, von den Fans von hier.
3: Die Schweiz hat morgen Geburtstag. Den 1. August müssen wir heuer wegen dem Feuerwerksverbot aber ohne Raketen oder Zuckerstöcke feiern. Was das für die Bundesfeiern von zwei Seeländergemeinden heisst, weiss Florina Joffer aus der Kanal 3-Redaktion.
1: Im Kanton Bern sind Feuerwerke und Feuer im Moment verboten. Die Waldbrandgefahr ist zu gross. Die Gemeinde Münchenmier macht traditionell jedes Jahr ein Höhenfeuer am 1. August feiern. Das haben sie jetzt abgebaut. Mehrere Leute vom Dorf haben schon vorher wegen diesem Höhenfeuer nachgefragt, sagt der Gemeindepräsident Renald Reichardt.
4: Habt ihr euch Gedanken gemacht mit dem Feuer? Was passiert, wenn jetzt da 5 Funken weggehen? Dann haben wir uns Gedanken gemacht, warum ist es jetzt weg? Dann sagten wir, ist es verboten, ja. Wir haben dort eigentlich relativ rasch und mit der Verordnung, die vom Regierstatthalteramt gekommen ist, haben wir natürlich ganz klar gewusst, da gibt es das zurück und darum haben wir auch relativ schnell reagiert.
1: Natürlich sei es schade, aber die Sicherheit geht vor Tradition. Das Holz können sie aber trotzdem brauchen, sie haben es verhäckselt und tun es Schnitzel am Boden vom Festzelt, so der Gemeindepräsident von Münchenmier weiter. Auch die Gemeinde Arch hätte hier nach der Bundesfeier ein Höhenfeuer machen wollen und ein Feuerwerk ablassen. Das Feuerwerk sparen sie jetzt bis nächstes Jahr auf und das Holz fürs Feuer bekommen sie aber gratis. Geld haben sie also nicht aus dem Fenster geschossen, meint der Archer Gemeindepräsident Ivan Schmid. Er finde das aktuelle Verbot wegen der Trockenheit gut. Das Thema Feuerwerk und Kläpfereien sei beim Gemeinderat eh schon länger auf dem Tisch.
5: Wenn man es sehr konzentriert könnte machen, allenfalls zentral und dafür einisch und dafür auch etwas Schönes, dann habe ich das Gefühl, hätten wir alle ein bisschen gewonnen. Und wenn wir es noch herbringen, dass es nicht allzu fest klebt, dann denke ich, dann wäre es auch für die deutlich entlastend und es wäre ein bisschen für alle irgendwo nicht mehr tragbar.
1: Eine Möglichkeit wäre es zum Beispiel, dass man auf einem Platz für eine bestimmte Zeit Feuerwerk darf ablassen und vorher und nachher dürfen wir nicht. Konkrete Pläne, das anzupassen, haben sie aber noch keine.
3: Münchenmier feiert morgen nicht nur den 1. August, sondern auch noch gerade die Einweihung von ihrem neuen Mehrzweckgebäude. Was dort alles drin ist und was man an dieser Feier unternehmen kann, weiss Florina Joffer aus der Redaktion.
1: Das neue Mehrzweckgebäude zu Münchenmier besteht eigentlich aus 3 Teilen. Ein Feuerwehrmagazin, einem Sportteil und einer kleinen Büvette. Die Leute sehen das morgen zum ersten Mal und können dabei Verschiedenes machen. Sie können in Rettungswagen vom Rettungsdienst hineinschauen, man kauft Drehleiter vom Feuerwehrauto. Für die Kinder gibt es verschiedene Aktivitäten und es gibt eine Festwirtschaft. Konzept. Am Gemeindepräsident Renold Richard sein Programm-Highlight ist:
4: Es wird ein Helikopter da sein, wo die Leute sogar mit unserem kleinen Geld natürlich einen Rundflug machen können. Ich freue mich, dass die Leute ihn brauchen. Ob ihnen wird er nutzen, weiß ich noch nicht. Ich freue mich, die Erfüllung von diesem Projekt mit einem Fest abzuschiessen. Das ist das, was mir am meisten bringt und ich freue mich auf die Leute.
1: Für das Projekt haben sie lange gearbeitet. Vor 12 Jahren haben sie angefangen. Zuerst waren die Leute noch skeptisch, weil die Gemeinde das Mehrzweckgebäude auf einen Sportplatz gebaut hat. Das sei die günstigste Variante gewesen. Jetzt haben aber von Bahnen gehört, dass sie sich doch freuen, sagt Renold Richard weiter. Das Mehrzweckgebäude sei wichtig für die Gemeinde. Zum Beispiel haben sie für die Feuerwehr dort jetzt ein modernes Überwachungssystem drin und sie haben sie können zentralisieren.
4: Beim Einsatz mussten die Leute auf die verschiedensten Standpunkte gehen und haben sich nachher irgendwo gleich können sammeln. Und mit diesem Gebäude haben wir jetzt alles zentral. Mit der Garderobe vom Sportplatz, dort haben wir die Problematik mit dem Militär, wenn es da ist. Dann hat man dort keinen Zugang mehr.
1: Und die Büvette, die es schon hatte, waren sowieso baufällig. Die Einweihung von dem Ganzen geht morgen um 10 Uhr am Morgen los und geht bis in die Nacht.
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1: Für den FC Biel gilt es ab dem Sonntag wieder ernst. Die Promotion League geht los. Die Bieler schauten zum Auftakt am Sonntagnachmittag auswärts gegen die U21 vom FC Zürich. Die Mannschaft konnte man grösstenteils zusammenhalten. Auf der Teppichetage hat sich aber etwas da. Der Club ist künftig ganz in Bieler Hängen. Die Investorengruppe Core Sports hat sich zurückgezogen. Der Kanal 3-Redaktor Christoph Gerber hat den Verwaltungsratspräsidenten vom FC Biel, der Nick Lichti, zum Interview getroffen und ihn gefragt, mit welchem Gefühl er in die neue Saison steht.
2: Ja, Gefühle sind positiv hoffnungsvoll. Wir haben ja im Trainingsspiel keins verloren, in der Seeland-Cup gewonnen. Die Mannschaft hat einen sehr guten Eindruck gemacht, einen kompakten Eindruck, viel reifer. Wir sind im Vergleich zum einem Jahr deutlich weiter, weil wir ja auch die Stammelf mehr oder weniger zusammenhalten konnten. Und ja, wir hoffen auf einen guten Start.
3: Man kann auch sagen, wir konnten sie verstärken, wir konnten auch noch Routiniers zurückholen, aber auch ambitionierte junge Spieler, die auch noch im Kader sind.
2: Wir haben einen Spieler aus der Stammelf müssen abgeben oder dürfen abgeben. Das ist der Mobilo Camara, der ist in die Challenge League rauf. Das ist auch eine Aufgabe von uns, dass wir Spieler formen können, dass sie weitergehen können. Und haben uns gleichzeitig können verstärken mit dem Leon, der ist zurückgekommen, der Oliveira, Cup-Finalist und ein paar jüngere Spieler aus der Region. Von dem sind wir zuversichtlich.
3: Dann bleibt das Ziel eigentlich gleich, wir wollen in die Challenge League aufsteigen.
2: Das bleibt unverändert. Wir haben immer gesagt, mittelfristig. Den Aufstieg könnt ihr nie genau planen. Wir wollen bei den vordersten drei mitmischen. Den Anspruch haben wir. Ob es reicht für einen Aufstieg, wissen wir nicht. Aufstiegskandidat Nummer 1 ist Schaffhausen. Die wollen rauf. Wenn wir dort können, noch ein bisschen mitkämpfen mit ihnen, freut uns das.
3: Eine Änderung hat es bei den Inhaberanteilen gegeben, eine grössere. Der FC Biel ist jetzt komplett in Bieler Hängen. Man hat das übernommen, das Core Sports Capital, eine Investorengruppe hatte. Was heisst das für einen Verein?
2: Ja, konkret heisst es eigentlich nichts. Es gibt keine Änderung mehr. Wir haben schon geplant, diese Saison eigentlich ohne die 33% Beteiligung. Wir haben schon letzte Saison mehrheitlich fast so gearbeitet. Von dem her sind wir dort on track. Es geht auch in die Richtung, dass wir den Club regional verstärken und weniger auf überregionale oder ausländische Investoren setzen, sondern wir wollen schauen, dass der Club getragen werden aus der Region, aus der Wirtschaft, von den Fans von hier.
3: Die Schweiz hat morgen Geburtstag. Den 1. August müssen wir heuer wegen dem Feuerwerksverbot aber ohne Raketen oder Zuckerstöcke feiern. Was das für die Bundesfeiern von zwei Seeländergemeinden heisst, weiss Florina Joffer aus der Kanal 3-Redaktion.
1: Im Kanton Bern sind Feuerwerke und Feuer im Moment verboten. Die Waldbrandgefahr ist zu gross. Die Gemeinde Münchenmier macht traditionell jedes Jahr ein Höhenfeuer am 1. August feier. Das haben sie jetzt abgebaut. Mehrere Leute vom Dorf haben schon vorher wegen diesem Höhenfeuer nachgefragt, sagt der Gemeindepräsident Renald Reichardt.
4: Habt ihr euch Gedanken gemacht mit dem Feuer? Was passiert, wenn jetzt da 5 Funken weggehen? Dann haben wir uns Gedanken gemacht, und ist es jetzt weg. Dann sind ist es verboten, ja. Wir haben dort eigentlich relativ rasch. Und mit der Verordnung, die vom Regierstatthalteramt gekommen ist, haben wir natürlich ganz klar gewusst, da gibt es besser zurück. Und darum haben wir auch relativ schnell reagiert.
1: Natürlich sei es schade, aber die Sicherheit geht vor Tradition. Das Holz können sie aber trotzdem brauchen. Sie haben es verhäckselt und tun es Schnitzel am Boden vom Festzelt. So der Gemeindepräsident von Münchenmier weiter. Auch die Gemeinde Arch hätte hier nach der Bundesfeier ein Höhenfeuer machen und ein Feuerwerk ablassen. Das Feuerwerk sparen sie jetzt bis nächstes Jahr auf und das Holz fürs Feuer bekommen sie aber gratis. Geld haben sie also nicht aus dem Fenster geschossen, meint der Archer Gemeindepräsident Ivan Schmid. Er finde das aktuelle Verbot wegen der Trockenheit gut. Das Thema Feuerwerk und Kläpfereien sei beim Gemeinderat eh schon länger auf dem Tisch.
5: Wenn man es sehr konzentriert könnte machen, allenfalls zentral und dafür einig und dafür auch etwas Schönes, dann habe ich das Gefühl, hätten wir alle etwas gewonnen. Und wenn wir es noch herbringen, dass es nicht allzu fest klebt, dann denke ich, dann wäre es auch für dir deutlich entlastend und es wäre ein bisschen für alle irgendwo nicht mehr tragbar.
1: Eine Möglichkeit wäre es zum Beispiel, dass man auf einem Platz für eine bestimmte Zeit Feuerwerk darf ablassen und vorher und nachher dürfen wir nicht. Konkrete Pläne, das anzupassen, haben sie aber noch keine.
3: Münchenmier feiert morgen nicht nur den 1. August, sondern auch noch gerade die Einweihung von ihrem neuen Mehrzweckgebäude. Was dort alles drin ist und was man dieser Feier unternehmen kann, weiss Florina Joffer aus der Redaktion.
1: Das neue Mehrzweckgebäude zu Münchenmier besteht eigentlich aus 3 Teilen. Ein Feuerwehrmagazin, einem Sportteil und einer kleinen Büvette. Die Leute sehen das morgen zum ersten Mal und können dabei Verschiedenes machen. Sie können in Rettungswagen vom Rettungsdienst hineinschauen, man kann auf die Drehleiter vom Feuerwehrauto. Für die Kinder gibt es verschiedene Aktivitäten und es gibt eine Festwirtschaft. Konzert. Am Gemeindepräsident Renold Richard sein Programm-Highlight ist:
4: Es wird ein Helikopter da sein, wo die Leute sogar mit diesem kleinen Geld natürlich einen Rundflug machen können. Ich freue mich, dass die Leute ein brauchen. Ob ihnen wird der nutzen, weiß ich noch nicht. Ich freue mich, die Erfüllung von diesem Projekt mit einem Fest abzuschiessen. Das ist das, was mir am meisten bringt, und ich freue mich auf die Leute.
1: Für das Projekt haben sie lange gearbeitet. Vor 12 Jahren haben sie angefangen. Zuerst waren die Leute noch skeptisch, weil die Gemeinde das Märzweggebäude auf einen Sportplatz bauen hat. Das sei die günstigste Variante gewesen. Jetzt haben aber von Barnen gehört, dass sie sich doch freuen, sagt Renold Richard weiter. Das Mehrzweckgebäude sei wichtig für die Gemeinde. Zum Beispiel haben sie für die Feuerwehr dort jetzt ein modernes Überwachungssystem drin und sie haben sie können zentralisieren.
4: Beim Einsatz mussten die Leute auf die verschiedensten Standpunkte gehen und haben sich nachher irgendwo gleich können sammeln. Und mit diesem Gebäude haben wir jetzt alles zentral. Mit der Garderobe vom Sportplatz, dort haben wir die Problematik mit dem Militär, wenn es da ist. Dann hat man dort keinen Zugang mehr.
1: Und die Büvette, die es schon hatte, waren sowieso baufällig. Die Einweihung von dem Ganzen geht morgen um 10 Uhr am Morgen los und geht bis in die Nacht.
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